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Es ist 3.

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0: 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Es ist 4 Uhr.

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Es ist 5 Uhr.

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0: 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Es ist 6 Uhr. 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
2: Ich bin Laura Kühne. Guten Morgen miteinander. Die Geschlechterquote für Sportverbände soll wieder abgeschafft werden. Das fordert die zuständige Kommission des Nationalrats. Eine Mehrheit findet, die Quote schränke die Sportverbände zu stark ein. Im höchsten Leitungsgremium nationaler Sportverbände müssen beide Geschlechter zu mindestens 40% vertreten sein. Laut Swiss Olympic sind derzeit nur 28% der Vorstandsmitglieder in Sportverbänden Frauen. Ein schweres Erdbeben vor Indonesien hat mindestens 2 Menschen das Leben gekostet. Das Beben der Stärke 7,7 ereignete sich am frühen Samstagmorgen vor der Ostküste Indonesiens. Es folgten mehrere Nachbeben. Ebenfalls hat die Erde in Spanien gebebt. Die US-Erdbebenwarte gab die Stärke des Bebens südlich der Stadt Granada mit 5,2 an. Es gab zunächst keine Informationen zu möglichen Schäden oder Verletzten. Die Leichtathletin Audrey Vero ist Europameisterin. Die Freiburgerin gewinnt in Birmingham Gold über 800 Meter. Von Beginn weg sorgte die 22-Jährige für ein horrendes Tempo und sorgt so für einen neuen EM-Rekord. Gegenüber SRF bedankt sie sich bei ihren Eltern.
3: Ich bin sehr glücklich, weil sie waren da für mich und ich kann ja eine Medaille haben für mich, aber auch für meine Eltern und meine Familie. Also das ist wirklich ein glücklicher Tag für mich und allen.
2: Für Vero ist Gold der Höhepunkt einer außergewöhnlichen Saison. Noch im Halbfinale war ihr EM-Traum nach einem Sturz beinahe vorbei gewesen. Für eine weitere Schweizer EM-Medaille sorgt Timothée Mumenthaler, er sichert sich Bronze in über 200 Meter. Heute haben wir es vor allem sonnig und heiß bei um die 32 bis 35 Grad. Gegen Nachmittag sind dann vor allem in den Bergen Gewitter und auch Regengüsse möglich. Morgen ist es ein bisschen unbeständiger von Regen über Gewitter. Und auch Sonne ist ein bisschen alles dabei. Plus mit um die 28 Grad herum ist es dann auch ein bisschen kühler.

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0: 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Es ist 7 Uhr. 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
1: Ich bin Laura Kühne, guten Morgen miteinander. Die Befürworter der Neutralitätsinitiative haben für den Abstimmungskampf bisher deutlich mehr Geld zur Verfügung als die Gegner. Laut der eidgenössischen Finanzkontrolle sind auf der Pro-Seite rund 5,5 Millionen Franken angemeldet, bei den Gegnern knapp 1,7 Millionen. Rund 3 Millionen Franken der Pro-Kampagne stammen von Christoph Blocher, schreiben die Tamedia-Zeitungen. Blocher könne bis zum Abstimmungstermin noch weiteres Geld beisteuern, wie er auf Anfrage der Zeitungen sagte. Nach dem schweren Unfall im Gotthard-Basistunnel vor 3 Jahren werden die Sicherheitsregeln für Güterwagen in Europa verschärft. Künftig müssen die Räder deutlich häufiger kontrolliert werden. Die neuen Regeln gehen auf einen Vorstoß der Schweiz zurück, berichtet SRF. Auch die Schweiz will sie übernehmen. Das Bundesamt für Verkehr fordert von der Branche, möglichst rasch umzustellen. Damals führte ein gebrochenes Rad zu einer Entgleisung im Gotthard-Basistunnel. Die Geschlechterquote für Sportverbände soll wieder abgeschafft werden. Das fordert die zuständige Kommission des Nationalrats. Eine Mehrheit findet, die Quote schränke die Sportverbände zu stark ein. Der Bundesrat soll die entsprechende Verordnung so anpassen, dass das Geschlecht keine Bedingung mehr für ein Vorstandsmandat ist. Im höchsten Leitungsgremium nationaler Sportverbände müssten beide Geschlechter zu mindestens 40% vertreten sein. Die Regelung soll Frauen fördern. Laut Swiss Olympic sind derzeit nur 28% der Vorstandsmitglieder in Sportverbänden Frauen. Ein schweres Erdbeben vor Indonesien hat mindestens 2 Menschen das Leben gekostet, eine weitere Person wurde verletzt. Das Beben der Stärke 7,7 ereignete sich am frühen Samstagmorgen vor der Ostküste Indonesiens. Es folgten mehrere Nachbeben. In mehreren Regionen wurden Tsunamiwellen von weniger als 1 Meter Höhe gemessen. Die Tsunami-Warnung wurde rund 3 Stunden nach dem Erdbeben aufgehoben. Ebenfalls hat die Erde in Spanien gebebt. Die US-Erdbebenwarte gab die Stärke des Bebens südlich der Stadt Granada mit 5,2 an. Es gab zunächst keine Informationen zu möglichen Schäden oder Verletzten. Die Leichtathletin Audrey Vero ist Europameisterin. Die Freiburgerin gewinnt in Birmingham Gold über 800 Meter. Von Beginn weg sorgte die 22-Jährige für ein horrendes Tempo und sorgt so für einen neuen EM-Rekord. Gegenüber SRF bedankt sie sich bei ihren Eltern.
2: Ich bin sehr glücklich, weil sie waren da für mich und ich kann ja eine Medaille haben für mich, aber auch für meine Eltern und meine Familie. Also das ist wirklich ein glücklicher Tag für mich und allen.
1: Für Vero ist Gold der Höhepunkt einer außergewöhnlichen Saison. Noch im Halbfinale war ihr EM-Traum nach einem Sturz beinahe vorbei gewesen. Für eine weitere Schweizer EM-Medaille sorgt Timothée Mumenthaler, ersichert sich Bronze in über 200 Meter. Im Schweizer Fußballcup gewinnt der FC Zürich auswärts knapp gegen Tucken mit 2:1. Lausanne schlägt zudem auswärts FC Kosovo gleich mit 6:0. Auch der SC Brühl kann das Spiel auswärts für sich entscheiden, ebenfalls mit 6:0 gegen Wiesendrangen. Und Rotkreuz gewinnt zu Hause gegen Bellinzona mit 4:1.
3: Da haben wir im Moment keine Meldungen für euch. Wir haben also freie Fahrt an dem Samstagmorgen, an dem Maria-Himmelfahrtstag. Darum wünsche ich weiterhin eine gute und vor allem eine sichere Fahrt. Kommt gut das Ziel. Und mehr zum Wetter weiss der Quirin Beck aus dem Zentralwetterstudio.
4: Wir starten noch recht sonnig ins Wochenende, mit aber auch schon ein paar Wolkenfelder und vermehrten Quellwolken. Im Laufe dann vom Mittag und Nachmittag kommt dann vor allem in den Voralpen und Inneralpin zu Gewitter. Temperaturen morgens um die 19 bis 20 Grad, am Nachmittag geht es dann so um die 32 Grad. Morgen am Sonntag haben wir dann einen Mix aus Sonne, Wolken und wieder vor allem am Nachmittag mit Schwerpunkt in den Alpen einige Regengüsse und Gewitter. Temperaturen, die gehen doch ein bisschen zurück, so um die 29 Grad. Und in der Nacht auf dem Montag und am Montag selber haben wir dann nach vielen Wolken und auch Regengüsse im Flachland am Nachmittag zunehmend sonniges Wetter. Temperaturen dann noch ein bisschen tiefer am Montag, so um die 25 Grad.
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5: Ja, guten Morgen zusammen zum Radio Zentral und Radio Viva Ländler zum Morgen mit mir, Beat Schümperlin, am Mikrofon. Ich wünsche Ihnen allseits einen gefreuten Samstagmorgen und musikalisch starten wir mit dem Trio Inderbitzi.

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1: Die heutige Kurzandacht kommt von Tobias Bricker. Er ist Seelsorger in der Pfarrei Ingenbohlbrunnen.
2: Liebe Zuhörerinnen und Zuhörer, Feiertage sind immer beliebt. Wer freut sich nicht über einen zusätzlichen freien Tag? Wenn der Feiertag aber aufs Wochenende geht, wie heute an Maria Himmelfahrt oder vor zwei Wochen am 1. August, denken wir uns vielleicht so ein Pech. In einigen Ländern werden die Feiertage, die aufs Wochenende gehen, nachgeholt. Die haben Glück gehabt. In der Schweiz allerdings nicht. Glück und Pech gehören zum Leben dazu. Das Evangelium zeigt uns heute drei glückliche Menschen. Die schwangere Maria besucht ihre Verwandte, Elisabeth, die ebenfalls ein Kind erwartet. Wo Maria Elisabeth begrüßt, fährt das Kind im Bauch von Elisabeth plötzlich an zu hüpfen, vor lauter Freude. Elisabeth merkt, als erste überhaupt, dass Maria ganz eine besondere Frau ist. Vom Heiligen Geist erfüllt, sagt Elisabeth nachher, «Gesegnet bist du unter den Frauen und gesegnet ist die Frucht deines Leibes.» Höchstwahrscheinlich kommen ihnen diese Worte bekannt vor. Beim Ave Maria betet mir nämlich, «Du bist gebenedeit unter den Frauen und gebenedeit ist die Frucht deines Leibes, Jesus.» Die Antwort von Maria auf die Lobeshymne von Elisabeth ist ganz bescheiden. Sie stimmt ein Lobpreis für Gott an. Obwohl Maria vor 2000 Jahren gelebt hat, ist sie heutzutage noch sehr berühmt und wird von vielen Gläubigen verehrt. Die Liste der Maria-Heiligtümer ist lang. Lourdes und Fatima, um nur zwei zu nennen. Aber auch hier in der Region haben wir ein weltbekanntes Maria-Heiligtum, die Schwarze Madonna von Einsiedeln. In meinen Sommerferien in Polen habe ich das Maria-Heiligtum in Częstochowa besuchen dürfen, ebenfalls eine Schwarze Madonna. Ich werde darauf verzichten, Ihnen die komplexe Entstehungsgeschichte vom heutigen Hochfest Maria Himmelfahrt zu erläutern. Das würde den zeitlichen Rahmen von dieser Radiopredigt sprengen. Stattdessen werde ich versuchen, Ihnen zu erklären, warum die Maria besonders verehrt wird. Ich denke, dass sie aufgrund von ihrer Demut und von ihrem Gottesvertrauen für viele Menschen zum grossen Glaubensvorbild wird. Viele Gläubige haben schon ihre Hoffnung auf sie gesetzt und werden es auch in Zukunft machen. Wir dürfen darauf vertrauen, dass die Maria ein offenes Ohr für uns hat. Schließlich ist sie unsere himmlische Mutter und unsere Fürsprecherin bei Gott. Das Kind im Bauch hüpft vor Freude. Elisabeth und Maria stimmen einen Lobpreis an. Auch wir dürfen uns freuen und uns glücklich schätzen, denn Gott ist mit uns unterwegs. So wünsche ich Ihnen, liebe Zuhörerinnen und Zuhörer, einen gesegneten Feiertag.
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0: Eine Runde für Edith, so hat der Schottisch geheissen, komponiert vom Sebi Heinzer, gewidmet seiner Frau, der Edith. Ich jetzt auf die Uhr schauen, 1:08 auf Radio Zentral und über Nuau von Radio Eviva. Ist in der nächsten Stunde Kapelle Ilgau ein grosses Thema. Im September sind Abschlusskonzerte, das heisst, es gibt bereits dann noch das Konzert Ende August, dazu dann aber mehr. Später Abschlusskonzert von dieser Formation, die 56 Jahre lang erfolgreich auftreten ist. Bei mir im Radiostudio sind als Live-Gäste der Bläser und Kapellmeister, der Sebi Heinzer, und der Akkordeonist Christian Rickenbacher. Ja, willkommen, ihr beiden, in der Sendung Ländlitzmorgen. Guten Morgen miteinander.
1: Guten Morgen.
2: Danke, guten Morgen, Beat.
0: Es kommt da gerade stereomässig daher, wenn ihr jetzt wieder guten Morgen sagt. Willkommen, Sebi, du bist, wenn ich gerade bei dir anfange, Sebi, du bist 1970 Gründungsmitglied gewesen und der Einzige, der von Anfang an ohne Unterbruch bei der Kapelle Ilgrauer Gruß dabei war. Wie war das damals gewesen? Wie war die Formation vor 56 Jahren, man glaubt es fast nicht, vor 56 Jahren entstanden?
2: Es war so, wir haben etwa die im Adler, das Bürgler, Musik gemacht. Dort hat der Bruder von Toni Bürgler gewirtet, der Friedl. Mhm. Und ich konnte noch nicht ein Auto fahren. Da ist uns der Toni etwa manchmal holen auf Ilgau. Und er hat gesagt, komm, wir gehen doch in den Adler rein, zum Friedl, machen ein paar Tänzchen drin. Und dann irgendwann ist der Gedanke aufgekommen, ja, wenn wir nicht eine Kapelle gründen. Und so ist das so entstanden, haben wir die Kapelle Ilgauer Gross im August 1970 haben wir die Madler zu Bürgel gegründet.
0: Mhm. Vor 56 Jahren, ja. Das war also gewesen. Sebi Heinzer, Klarinette Saxophon, Toni Bürgler, Handorgel, Schweizer Orgel, dann der Walter Rickenbacher, der Brüder von Christian, der jetzt am Studio ist, ist am Anfang auch dabei gewesen. Akkordeon, Handorgel, Fridolin Bürgler, Bassgeige, das ist die Ursprungsbesetzung sehr.
2: Richtig, ja.
0: Dann Christian, die Brüder, eben Walter, der ist 1970, also sie Gründungsmitglied von der Kapelle Ilgauer Gruß. Wie bist denn du später zur Kapelle gekommen? Das hat mit den Brüdern zu tun.
3: Ja und nein. Also mir hat die Musik immer schon gefallen. Schon von dort weg, wo sie angefangen haben. Das war für mich immer schön, wenn sie bei uns hinten oder im See bevor geprobt haben. Ich war dort so Schulbübel immer auch dabei gewesen. Später konnte ich dann und wann können aushelfen. Bis dann am 80 einen Besetzungswechsel gegeben hat. Mhm. Und danach, an den 94, haben wir eigentlich wieder ein bisschen im alten Stil spielen, wie wir früher haben. Das ist aufgrund von einer Weihnachtsstube und von einer Radiosendung ist das entstanden. Wir haben das Gefühl, es wäre doch schön, wenn man wieder ein bisschen auf diese Art könnte spielen. Mhm. Und seit dann 94 bin ich eigentlich wieder dabei.
0: Mhm. Wenn wir vom alten Stil reden, reden wir von Bläser, zwei Handorgeln und Kontrabass. He?
3: Genau.
0: Und vorne ist einfach die zweite Handorgel Klavier gemacht, in der Zwischenzeit.
2: In der Zwischenzeit schon, ja.
0: Mhm. Wir kommen dann später auch noch auf das zu reden, auf die einzelnen Zeitabschnitte. Ist das die Zeit gewesen, wo ihr am Klavier begleitet worden sind, weil die Brüder Freddy Sebi dabei war?
2: Ja, aber es war vorher schon so, ein paar Jahre. Weil der Toni Bürgler hat im 78 müssen, aus gesundheitlichen Gründen zurücktreten. Mhm. Und da haben wir gesagt, ja, wie machen wir weiter? Da haben wir einfach der Bruno Bürgler, das war der Junior von Toni, und der Hans Bürgler,
0: Zwillinge.
2: Bassgeige gespielt.
0: Zwillinge, ja.
2: Ja, Zwillinge. Ja. Da haben wir mit denen dann ein paar Jahre gespielt. Eben Bruno Klavier, Hans Bass. Mhm. Oder an der Seite Domin ist dann auch noch aushelfen. Mhm. Und so haben wir da ein paar Jahre gespielt.
0: Mhm. Und dann war es ja so, jetzt seit dem 2000 hat es keine personelle Änderungen mehr gegeben.
2: Nein.
0: Das war immer das Gleiche.
2: Aber ich habe vorher mit dem Bruder Freddy,
0: ja,
2: wo jetzt Zappi Zell wohnt, habe ich auch noch 10 Jahre, ja, können spielen. Mhm. Das waren auch ganz schöne, herrliche Zeiten. Mhm.
0: Es sind 2000, wo es eben keine personellen Änderungen mehr gegeben hat. Dann war es also so, Sebi Heinzer, Klarinette Saxophon, du, Christian Rickenbacher, Handorgel. Das ist auch immer so die Frage, Christian. Sagt mir Handorgel oder Akkordeon? Wie könnt ihr das unterscheiden?
3: Ja, also wir Ländlermusikanten reden von der Handorgel.
0: Also du
3: Akkordeon sagst, ist an und für sich nicht so geläufig in unseren Kreis.
0: Du hast lieber Handorgel?
3: Ja, ja.
0: Mhm. Also da gibt es das Handorgel-Duo Gebrüder Rickenbacher und das Handorgel-Duo Rickenbacher-Heinzel.
3: Genau.
0: Ja, gut. Dann war eben neben dir auch noch der Walti, der Brüder, der mitgemacht hat, oder seit 2000. Dort wieder, oder, wo du auch dabei warst, Christian. Und der Sepp Blagler-Bass, das ist die Formation eigentlich bis jetzt.
2: Ja,
0: also miteinander genau. Ist. Mhm. Jetzt, wenn ihr beide, Sebi und Christian, eure ganz frühe Jugendzeit zurückschaut, wie ist denn das losgegangen damals mit Klarinetten und eben Handorgeln? Noch vor der Ära Ilgauer Gruss, Sebi. Wie ist das losgegangen?
2: Ja, das war ja so gewesen. Der Walter hat im 68, ja, hat er ein Handorgel gekauft, das Hohner Piccolo.
0: Mhm.
2: Hat er, glaube ich, von Toni Bürgler überkommen.
0: Mhm.
2: Und hat dort auch ein bisschen spielen und ich habe das auch mal mitbekommen, weil wir sind ja da Nachbarn gsi.
0: Mhm.
2: Da habe ich eigentlich mit ihm geredet und gesagt, du, wollen wir miteinander eins probieren, etwas zu machen. Und dann ist er da sofort dafür gsi. Da sind wir auf einen Zusammenhöckel und haben auf eine Probe. Ich weiss auch mal, wir haben das Geisterwalzerli probiert, da haben wir einen Teil, haben wir etwa eine halbe Stunde gemacht.
0: Mhm.
2: Ich habe dann immer die zweite Stimme vorgespielt auf dem Klarinett und er ist nachher gespielt. Mhm. So haben wir von üben und so ist das losgegangen.
0: Du bist meines Wissens im Moment der einzige Bläser oder Ländlerbläser, Zilgau.
2: Ja, ja.
0: Wieso hast denn du gerade die Klarinette gewählt und nicht zum Beispiel Handorgel, die eher üblich war oben?
2: Das war so, mein Bruder, der älteste Bruder, der Edi, hat Handorgel gespielt. Und ein Cousin von mir, Pauli Batschet, hat dort zumal ein bisschen klarinettelt.
0: Mhm.
2: Und dann haben die manchmal zusammen so hundsweise ein bisschen gespielt. Und da hat mich das gerade gefesselt, der Klarinettenklang, oder?
0: Ja.
2: Das hat mir so gefallen.
0: Mhm.
2: Ich habe dort ein bisschen Blockflöte gespielt, etwa 3 Jahre.
0: Mhm.
2: Da habe ich gedacht, ja, das wäre jetzt noch etwas.
0: Ja.
2: Und so bin ich auf das Klarinett gekommen.
0: Mhm. Wie bist denn du, Christian, auf die Handorgel gekommen, durch deine Brüder?
3: Ja, das war schon so. Also die Musik, wie gesagt, habe ich so kleinen Bub schon immer gerne gehabt. Und ich hatte zuerst mit einer so eine Melodik versucht.
0: Ja.
3: Aber ich habe dann einfach plötzlich gemerkt, ja, das, was ich spielen will, das kann ich gar nicht auf dem Instrument.
0: Ja.
3: Ich habe einfach zu wenig Töne.
0: Ja.
3: Und wo der Walter redet von Handorgeln, habe ich das Gefühl gehabt, ja, das sollte ich jetzt auch. Und ich habe hier schlussendlich sein Orgel, das er von einem Musikkollegen gekauft hat. Der lebt leider auch schon nicht mehr. Den konnte ich dann übernehmen. Mhm. Und so habe ich dann so die ersten Gehversuche gemacht auf dieser Handorgel. Und das ist so gegangen.
0: Formationen. Also jetzt zum Beispiel, wir reden davon, dass es seit 1970 die Kapelle Ilgauer Gruss gibt. Ich glaube, Rickenbacher Heinz ist dann noch gleich gegründet worden, Anfang 70er Jahre.
3: Also Rickenbacher Heinz ist offiziell ist es an einem 79, haben wir einen Adlerinnen auch angefangen. Aber zusammengespielt habe ich ja mit dem Sepp Heinzer schon in der Schulzeit.
0: Mhm.
3: Ich habe in der 2. Klasse angefangen und er auch. Er ist 2 Jahre jünger. Also in der 4. Klasse haben wir eigentlich das erste Mal miteinander gespielt. Ich kann mich noch sehr gut an das erinnern.
0: Mit dem sogenannten Grepp.
3: Ja, genau.
0: Wie ist denn Gebrüder Rickenbacher? Ist das aus dem Ilgauer Gruss rausgekommen oder umgekehrt?
3: Ja, es war eigentlich so, es war ja klar, dass man hier und da einfach daheim ein bisschen miteinander gespielt hat. Und er hat mir ja am Anfang auch recht viel gezeigt. Und da hat man wieder dann und wann müssen aushelfen, wenn zum Beispiel der Pauli nicht können oder so. Es hat es einfach immer wieder gegeben, dass man miteinander Musik gemacht hat.
0: Mhm.
3: Und offiziell Gebrüder Rickenbacher haben wir dann angefangen, als der Pauli gestorben ist, schon 1995. Wir hatten noch Engagement gehabt, wo noch offen gewesen sind, wo wir fertig gemacht haben. Und so hat man das nachher dann weitergezogen.
0: Mhm. Sag nur schnell, Pauli, du meinst den Paul Bürgler,
3: Paul Bürgler, Bürgler
0: Rickenbacher? Das
3: richtig,
0: ist der Büch oder der Eichli Pauli?
3: Das ist der Eichli Pauli, ja. Weil das Haus hat Eichli geheissen, wo er gewohnt hat.
0: Wo leider nicht mehr unter uns ist, auch schon seit ein paar Jahren der Pauli, oder?
3: 1995.
0: 95.
3: Ja.
0: Heute sind ihr zwei, wir machen nachher ein bisschen Musik, aber nicht, dass die Frage würde ich gerne noch stellen. Heute sind ihr zwei natürlich selber Vorbilder. Aber was habt ihr damals, am Anfang eurer Karriere, für Vorbilder gehabt? Logischerweise, du, Sebi Heinzer, das sind natürlich dann Kaltmeister gewesen,
2: ja,
0: auf Blasinstrument.
2: Zum Beispiel der Leo Kähli.
0: Ja.
2: Und mir hat einfach seine Musik sehr gut gefallen.
0: Ja.
2: Die Art und vor allem auch seine Tänzchen, die haben da so eine schöne Eigenart drin. Wenn einer kommt im Radio, sagen wir noch schnell, oh, das ist ein Leo-Tanz.
0: Aha.
2: Und natürlich auch ein grosses Vorbild ist der Kasper Mutter.
0: Mhm.
2: Ribari, Heiri Meier, Hermann Lott und wie alle heissen.
0: Logischerweise bei dir, denke ich, Kriegel, sind es vor allem Handorgelspieler.
3: Das ist so. Man hat sicher zuerst für einen ein bisschen geschaut, was unsere Vorfahren gemacht haben. Also ich sage jetzt eben Bürgler Rickenbacher, das Trio Bürgler. Das ist man, denen ist man natürlich zuerst nachgeliefert, aber man hat sofort auch andere Vorbilder auf einen anschauen. Ich nehme einen Turi Brücker, Lorenz Giovanelli, Dockburger Buben, Batsche Drogenmusser und so weiter, Leon Dohlerich und was es alles noch gibt. Man ist dann halt einfach selber einen eigenen Weg auch aufgehen, was die Stücke anbelangt.
0: Sag noch schnell, bevor wir ein bisschen Musik machen, du hast jetzt vorhin gesagt, Turi Brücker, es ist ja noch interessant, die Berner haben auch den Ilgauer Stil ein bisschen beeinflusst, gell?
3: Die haben den schon beeinflusst, vor allem ist man einfach viel Musik dort auch geholt.
0: Ja.
3: Und sie haben ja auch Siegsalpen, Grossfrutigen oder Echo vom Adelboden, haben ja früher viele drin in der Schweiz gespielt und darum hat das sicher einen gewissen Einfluss gehabt.
0: Genau. Gut, jetzt hören wir der Brünker aus dem Tal, natürlich Kapelle Ilgauer. Gruß, willst du da dazu etwas sagen, Sebi?
2: Der Brünker? Ja, genau.
0: Was habe ich gesagt? Der Brücker? Der Brünker aus dem Tal.
2: Ich weiss zwar nicht, was das für einer war. Das war ein Fußballer, der viel gebünkert hat.
0: Auf der Böhle gebünkert hat.
2: Ja.
0: Ja.
2: Ich habe den Hermann Loth übrigens noch persönlich gekannt. Ich war ein paar Mal bei ihm. Da hat er mir alle wieder Tänzchen gegeben, Noten und so.
0: Das
2: wäre natürlich Freude, dass ich die gespielt
0: habe. Das wäre aber jetzt einer von Hermann Lott.
2: Ja.
0: Nachdem wir zuerst einen von dir gehört haben, eine Runde für Edith, deiner Frau gewidmet, hören wir jetzt einen von Hermann Lott, der Bünker aus dem Tal, Kapelle. Ilgauer Gruß.

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1: Im Sportstudio ist der Yannick Köhn. Wir starten mit Leichtathletik. Dodd Rivero ist Europameisterin. Die 22-jährige Friburgerin gewinnt in Birmingham über 800 Meter Gold. So hat es auf SRF getönt.
2: Ist Dodd Rivero stark genug, hier um die Goldmedaille zu gewinnen? Über die 800 Meter, das sieht gut aus. Dodd Rivero gewinnt die Goldmedaille in einem neuen EM-Rekord. Es ist Gold für Dodd Rivero. Was ist das für eine Geschichte?
1: Ein Tag vorher ist Dodd Rivero im Halbfinale noch umgekehrt, wie sie von einer Konkurrentin berührt worden ist. Und jetzt ist sie also Europameisterin.
3: Es war ein bisschen schwierig für mich zu sein in der Finale, ohne ja, Qualifikation. Aber ja, ich weiß, dass ich habe meinen Platz hier heute. Also ja, ich war bereit in meinen Körper. Ja.
1: Oft die Frage, ob sie während dem ganzen Rennen gewusst hat, dass sie gewinnt, sagt Dodd Rivero.
3: Ich hatte viel Selbstvertrauen, ja. Und ich habe ja entschieden, immer schneller und schneller zu gehen, weil es ist für mich die beste Taktik. Und ja, ich hatte noch viel Energie am Ende. Und ich weiß, dass wenn eine andere Athletin kommt, ich kann noch schneller gehen, ja.
1: Und zum Schluss sagt Dodd Rivero auch noch ihren Eltern danken.
3: Ich bin sehr glücklich, weil sie waren da für mich. Und ich kann ja, eine Medaille haben für mich, aber auch für meine Eltern und meine Familie. Also das ist wirklich ein glücklicher Tag für mich und allen.
1: Und es gibt noch eine weitere Medaille zu feiern. Der Genfer Timothée Mumenthaler holt sich über 200 Meter die Bronzemedaille. Der Titelverteidiger muss sich nur dem Deutschen Owen Anza und dem Brit Charnel Hughes geschlagen geben. Der zweite Schweizer, der im Finale dabei war, der Bündner William Reais, läuft auf den 8. Platz. Die Bündnerin Annik Kählin ist nach den ersten 4 Disziplinen im Siebenkampf auf dem 6. Platz. Das nach 110 Meter Hürde, Hochsprung, einem Kugelstoss und einem 200 Meter Rennen. Heute ist noch der Weitsprung-Wettkampf vor dem Mittag, am Nachmittag Speerwerfen und am Abend 800 Meter Rennen vom Siebenkampf der Frauen. Wir wechseln zum Fußball. Der Erstligist FC Tugg hat in der ersten Runde vom Schweizer Cup gegen den Superligist FC Zürich der Sensation geschnuppert. Tugg ist zuerst 0-1 hinten rein und hat dann zum 1-1 ausgeglichen. Schlussendlich verliert das Team aus dem Kanton Schweiz knapp mit 1-2. Der Goalie vom FC Tugg, der Anthony Pintus, sagt im Interview mit dem Martin Hühlimann zum Spiel.
4: Ja, ich würde sagen, wir haben sehr, sehr gut mitgehalten. Wir haben die Philosophie echt gut gemacht, was wir wollen. Kompakt stehen, defensiv und auf Konter. Ich würde sagen, das erste Goal von Zürich in der ersten Halbzeit relativ glücklich, aber so ist Fußball. Und ja, schlussendlich haben wir unsere Chancen müssen machen. Zwei Chancen haben wir keine gemacht, aber schlussendlich bin ich stolz auf das ganze Team. Wir haben alles gegeben. Drei Klassen Unterschied, ich meine, wir können alle stolz sein.
5: Nun glaube ich gut, dass der Kabine in der zweiten Halbzeit ins Spiel dominierend eigentlich in der zweiten Halbzeit, vor allem am Anfang. Was haben Sie geändert in der Pause? Was haben Sie angesprochen, dass die zweite Halbzeit relativ schnell besser gelaufen ist?
4: Ja, wir haben gewusst, wir müssen mutiger spielen. Jetzt haben wir uns angepasst, wir wissen, wie Zürich spielt. Und wir wissen auch, wir können shooten. Das haben wir in der ersten Halbzeit halt aus Angst oder Druck nicht gemacht. Haben wir probiert umzusetzen in der zweiten Halbzeit. Und ich glaube, es ist relativ gut gelungen.
5: Was könnt ihr jetzt aus so einem Cup-Knaller gegen den FC Zürich mitnehmen in der Meisterschaft?
4: Ja, ich glaube, Selbstvertrauen haben wir getankt, ganz klar, trotz der Niederlage. Ich meine, ich glaube, alle haben es gesehen, wir können shooten, vor allem in der zweiten Halbzeit. Und dann gegen Zürich nur 2-1 verlierst. Ich glaube, das kannst du in der ersten Liga Classic gut mitnehmen.
1: Auf der anderen Seite sagt der Ex-Spieler vom FC Luzern, der Kevin Spadanuda, der jetzt für den FC Zürich spielt.
6: Ich glaube, im Cup kann immer alles passieren, das haben wir gewusst. Wir haben gewusst, dass Tugg uns das Leben schwer machen wird. Im Cup versucht man immer so schnell wie möglich 1-0 zu schiessen. Das ist uns nicht so gelungen in der ersten Halbzeit. Am Schluss muss ich sagen, nicht die Leistung, die wir erhofft haben, aber trotzdem weiter. Und das ist das einzige Positive.
5: Was mir auffällt, ist, dass das Spiel über weite Strecken eigentlich im Griff gehabt. In 55 Minuten kommt es 1-1 und dann ist der FC Tugg plötzlich 10 Minuten die bessere Mannschaft. Was ist dort passiert mit dem FC Zürich nach dem Gegentreffer?
6: Ja, ich glaube, wir mussten uns wachrütteln. Wir haben das sicher nicht erwartet. Es war durch einen Standard. Aber das passiert, das ist eben der Cup. Sie haben nachher sicher ein Momentum gehabt mit den Leuten. Und, aber am Schluss sind wir auch froh gewesen, dass wir einen zweiten Schuss haben und ihnen wenig Chancen geben.
1: Weiter schafft der FC Rotkreuz aus der zweiten Liga interregional in der ersten Cup-Runde die grosse Sensation gegen die AC Bellinzona aus der Promotion League. Der Rotkreuz-Verteidiger Boja Lika erklärt, was das Erfolgsrezept war.
0: Charakter, Leidenschaft, zweite Ball. Wir wollten auch ausblenden, welcher Liga das der Gegner ist. Wir haben eine harte Vorbereitung gehabt, wir haben gewisse Strukturen uns erarbeitet, gewisse Spielzüge und wir haben uns fest vorgenommen, egal wer der Gegner heute wird sein, dass wir das vom ersten Spiel eigentlich wollen, umsetzen wollen, dass wir das heute Saison können so mitnehmen können.
1: Bei den weiteren beiden ersten Rundenmatchen im Schweizer Cup setzen sich klar die Favoriten durch. Lausanne-Sport gewinnt gegen den Zweitligisten Kosovo Neuchâtel 6-0 und auch Brühl St. Gallen aus der Promotion League gewinnt gegen den FC Wiesendange aus der zweiten Liga 6-0. Zum Eishockey. Ambri startet mit einem Sieg in die Vorbereitung auf die neue National League Saison. Die Leventiner schlagen in einem Testspiel die Bellinzona Snakes aus der Swiss League mit 2-1 nach Verlängerung. Am nächsten Freitag testet Ambri wieder gegen ein Team aus der Swiss League. Dann heisst der Gegner EHC Fischb. Eine Kantenniederlage bei einem Vorbereitungsspiel müssen die Rapperswil-Jona Lakers einstecken. Die Lakers verlieren das Testspiel in Romanshorn gegen den EHC Kloten gerade mit 1-7.

0: 8 Minuten ist es jetzt vor der 9. Entschuldigung, vor der 8. Wenn man die Digitalzahlen sieht, muss man manchmal ein bisschen übersetzen. Im Ländl zum Morgen von Radio Zentral und Radio Viva. Heute Morgen live im Studio der Sebi Heinzer und der Christian Rickenbacher, der Sebi Bläser und Kapellmeister und der Christian Akkordeonist bei der Kapelle Ilgauer Gruss. Das heisst, ich habe mir ein bisschen Glauben gemacht, dass man eigentlich nicht Akkordeonist sagt, sondern Handorgelspieler. Kapelle Ilgauer Gruss, die nach 56 Jahren im September ihre Abschlusskonzert gibt. Sebi, kannst du dich noch an den allerersten Ilgauer Gruss-Auftritt vor 56 Jahren erinnern?
1: Ja, das kann ich mich noch gut. Wir haben dort der Toni und der Walter und ich dort im Röstli, Hotel Röstli zu Eben. Das war so eine Feuerwehrabend. Ich glaube, es war eher eine Feuerwehr-GV. Haben wir dort gespielt. Haben ein weisses Hemd angehabt und ein Krawattli dazu. Das mag mich gut erinnern, ja.
0: Weißt du auch noch, Kriegel, wo du die erste öffentliche Auftritt mit dem Ilgauer Gruss gehabt hast?
2: Ja, das weiss ich, aber es war nicht unter dem Namen Ilgauer Gruss. Das erste Mal mit dem Sebi öffentlich gespielt, habe ich in der Steinweide oben, das heisst ins Lagler oben, um einen Jungfasnachtstag, am Güttelzeistig. Und dort habe ich zusammen mit Walter und mit dem Sebi gespielt. Das war eigentlich mit ihnen der erste öffentliche Auftritt.
0: Und du als Christian Rickenbacher?
2: Mit 14, ja.
0: Mit 14. Ja. Es sind ja dann damals nach der Gründung Sebi weitere legendäre Auftrittslokale dazugekommen. Rosen, Untereibergen, Adlerbürgle, wo du vorhin gesagt hast, wo der Friedel Bürgle gewirrt hat, Chemiehütter, Oberägeri und so weiter. Sag nur schnell, bevor wir jetzt noch einen letzten Titel anspielen, vor den 8 Nachrichten, man redet eigentlich von den goldenen 70er und vielleicht sogar noch frühen 80er Jahren. Gibt es da einen Unterschied zu heute?
1: Ja, auf jeden Fall. Ganz grosse. In den 70er Jahren ist das eigentlich noch viel mehr geschätzt worden. Dort ist manchmal, wenn man kam, um 7:30 schon schön voll gewesen, an Anführorten. Man hat wirklich gemerkt, die Leute warten drauf auf Musik, die brennen drauf. Und heute ist halt das einfach ganz eine andere Zeit. Heute kannst du überall Musik hören. Du hast CDs oder kannst aber 1000 Stückchen auf einen Steak laden. Und ja, es ist einfach wirklich ganz anders heute.
0: Kannst du das auch bestätigen, Christian?
2: Es ist schon so, oder? Boden ist eigentlich eher steiniger geworden, sage ich jetzt, für die Art Musik, die wir machen.
0: Also kann man sagen, es ist früher noch in Scharen nächtelang tanzen, gebödelt und geäuert worden.
2: Es ist so. Und man hat einfach Ringer, eine Stimmung und eine Kilbe können anzehren, wie das wir es heute zum Teil haben.
0: Ja. Jetzt habe ich den Christbaumfräffler parat gemacht. Eine Komposition von Toni Bürgel, glaube ich, ursprünglich fürs Flaschenklavier komponiert
1: worden. Ja, richtig, ja.
0: Den hören wir jetzt in eurer Version.
1: Ja.
0: Der Kapelle Ilgauer Gruss. Und selbstverständlich geht es den 8. Nachrichten weiter mit euch, mit dem Sebi Heinz und dem Christian Rickenbacher. Ihr beide werdet weiter in meine Studio-Gäste sein bis gut um 8:30 Uhr, hier im Ländl zum Morgen von Radio Zentral und Radio Eviva. Jetzt also der Christbaumfräffler, Kapelle Ilgauer Gruss.

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2: Jetzt haben wir Samstagmorgen am 8. und zu Glaris messen wir aktuell 18 Grad.
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2: Dodre Vero ist Europameisterin über 800 Meter. In der Schweiz wird die Hitze immer mehr zum Problem und der FC Zürich zittert sich im Schweizer Cup in die nächste Runde. Einen guten Morgen wünscht am Mikrofon der Janik Köhn. Dodre Vero gewinnt im mit Spannung erwarteten 800-Meter-Final der Leichtathletik-EM in Birmingham Gold. Die 22-jährige Friburgerin sorgte von Beginn weg für ein horrendes Tempo. Auf der Zielgeraden wehrte sie den Angriff von Olympiasiegerin Kenny Hutchinson ab. Femke Bruders-Boll holte Bronze. Dodre Vero freut sich gegenüber SRF.
3: Ich hatte viel Selbstvertrauen, ja. Und ich habe ja entschieden, immer schneller und schneller zu gehen, weil es ist für mich die beste Taktik. Und ja, ich hatte noch viel Energie am Ende. Und ich weiß, dass wenn eine andere Athletin kommt, ich kann noch schneller gehen. Ja.
2: Für eine weitere Schweizer Ehemedaille sorgte Timothée Mumenthaler über 200 Meter. Der Genfer Titelverteidiger gewinnt dieses Mal Bronze. Der zweite Schweizer William Reais wird Achter. Hitzeextreme in der Schweiz werden laut einer ETH-Klimaforscherin zunehmend zum Problem. Die Wahrscheinlichkeit für solche Ereignisse steige von Jahr zu Jahr, sagte sie dem Blick. Seit Mitte des 19. Jahrhunderts habe sich die Schweiz im Durchschnitt um rund 3 Grad erwärmt und damit deutlich stärker als die Erde insgesamt. Sie bezeichnet die Entwicklung als alarmierend. Die Befürworter der Neutralitätsinitiative haben für den Abstimmungskampf bisher deutlich mehr Geld zur Verfügung als die Gegner. Laut der eidgenössischen Finanzkontrolle sind auf der Pro-Seite rund 5,5 Millionen Franken angemeldet, bei den Gegnern knapp 1,7 Millionen. Rund 3 Millionen Franken für die Pro-Kampagne stammen laut den Tamedia-Zeitungen von Christoph Blocher. Zum Fußball. Der Erstligist FC Tucker hat in der ersten Runde vom Schweizer Cup gegen den Superligist FC Zürich oder Sensation geschnuppert. Das Team aus dem Kanton Schweiz verliert knapp mit 1-2. Der Captain vom FC Tucker, der Kane Keller, ist trotz der Niederlage stolz auf seine Mannschaft.
4: Ich würde sagen, wir konnten gegen den Superligist Paroli bieten. Und das zeigt auch, dass wir sehr viel Qualität in der Mannschaft haben. Und ich denke, wir können mit breiter Brust jetzt zurück in die Meisterschaft.
2: Auf der anderen Seite sagt der FCZ-Mittelfeldspieler Kevin Spadanuda zum Spiel.
5: Wir haben gewusst, dass Tucke uns das Leben schwer machen wird. Am Schluss muss ich sagen, nicht die Leistung, die wir erhofft haben, aber trotzdem weiter. Und das ist das einzige Positive.
2: Weiter schafft der FC Rot-Kreuz aus der 2. Liga Interregional in der ersten Cup-Runde die grosse Sensation gegen die AC Bellinzona aus der Promotion League. Rot-Kreuz gewinnt mit 4-1. Bei den weiteren beiden Matchen, die gestern waren, setzen sich klar die Favoriten durch. Lausanne-Spor gewinnt gegen den Zweitligist Kosovo Neuchâtel 6-0. Und auch Brühl St. Gallen aus der Promotion League gewinnt gegen den FC Wiesentang aus der 2. Liga 6-0. Und da schauen wir ganz kurz schnell auf die Straße. Da gibt es nämlich eine Meldung und das betrifft, ja, wenn ihr Richtung Süden unterwegs sind, besser gesagt. Da haben wir auf der A2 Luzern Richtung Gotthard zwischen Fassen und Göschen im Moment 1 Kilometer Stau. Das bedeutet einen Zeitverlust von bis zu 10 Minuten. Ansonsten haben wir aber freie Fahrt, darum weiterhin eine gute Fahrt. Und mehr zum Wetter weiss der Quirin Beck aus dem Zentralwetterstudio.
6: Wir starten noch recht sonnig ins Wochenende, mit aber auch schon ein paar Wolkenfelder und vermehrten Quellwolken. Im Laufe dann vom Mittag und Nachmittag kommt es dann vor allem in den Voralpen und Inneralpinen zu Gewitter. Temperaturen morgens um die 19 bis 20 Grad, am Nachmittag geht es dann so um die 32 Grad. Morgen am Sonntag haben wir dann einen Mix aus Sonne, Wolken und wieder vor allem am Nachmittag mit Schwerpunkt in den Alpen einige Regengüsse und Gewitter. Temperaturen, die gehen doch ein bisschen zurück, so um die 29 Grad. Und in der Nacht auf dem Montag und am Montag selber haben wir dann nach vielen Wolken und auch Regengüsse im Flachland am Nachmittag zunehmend sonniges Wetter. Temperaturen dann noch ein bisschen tiefer vom Montag, so um die 25 Grad.
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7: Sie hören den Ländler zum Morgen auf den beiden erwähnten Stationen Radio Zentral und Radio Eviva mit mir, Beat Schümperlin. Und weiterhin den beiden Ilgauer Studiogäste Sebi Heinzer und Christian Rickenbacher. Der Sebi ist Kapellmeister und Bläser und der Christian Handorgelspieler bei der Kapelle Ilgauer. Gruß. Die Kapelle, die jetzt nach 56 Jahren besteht, im September dann ihre Abschlusskonzerte gibt. Da hören wir dann noch näher später dazu. Jetzt habe ich da aufgehört mit euch plaudern vor den Achten, wo wir dann davon geredet haben, dass früher in Scharen nächtelang tanzen, gebödert und geäuert worden ist. Da haben wir auch Auftrittslokale erwähnt, Rosen Unterriberg, Adler Bürgle, Chemiehütten, Oberägeri. Z'Cham war doch auch noch eins, gewesen, oder? Oder etwas gespielt haben. Wie hat das geheissen?
8: Z'Cham, Kreuz.
7: Z'Kreuz war das, gewesen, genau. Christian, du bist ein bisschen später zur Kapelle Ilgauer Gruß gestossen. Was hast du selber für Auftrittslokale, tolle Auftrittslokale in Erinnerung?
9: Ja, also ich habe das Kreuz schon auch noch in Erinnerung. Eben, wie ich gesagt habe, vorher schon einmal, ich habe also in den späteren 70er und Anfang 80er Jahre jemanden aushelfen können. Und an mir ist die Ländlerstube kam. Das war wirklich ein Begriff gewesen. Das waren wunderschöne Abende gewesen. Und sonst natürlich Adler, Chemiehütte etc. Es ist noch ganz schwierig, jetzt einzelne rauszufiltern. Wir sind auch ins Bernbiet gegangen, ins Bünd und ins Glarnerland. Also man ist weit herumgekommen.
7: Speziell ist vielleicht noch, es ist schwierig, wie du gesagt hast, Christian, jetzt rauszufiltern. Speziell ist vielleicht noch dieser Taler Auftritt, den wir hatten.
9: Ja, das war dann in späteren Jahren, jetzt eigentlich in der jüngeren Zeit, ist die Isitaler Kilbi. Das ist auch heute noch, das ist ein Auftritt, den ich mich alle Jahre wirklich sehr freue darauf. Und mit dem Ilgauer Gross sind wir jetzt dort eigentlich eher noch an der Ilgauer Kost gewesen. Das ist dann im Jänner. Mhm. Und das ist mit aus fünf Mannen raus, haben wir drei Formationen können bilden, Brüder Rickenbacher, Rickenbacher Heinzer und Ilgauer Gross. Mhm. Und das sind immer auch ganz schöne Nachmittage
7: gewesen. Beim Rudi oder Muri Rotstock.
9: Ja.
7: Sebi, du bist Klarinettist, Saxophonist. Die Bläser, die sind in der urchigen Ländlermusik eher rar. Im Kanton Uri zum Beispiel, da gibt es kaum einen Bläser. Der Sepp Wipfli kommt mir jetzt gerade spontan in Sinn. Zilgau, wie wir gesagt haben, da wüsste jetzt auch keinen anderen Bläser als dich. Hast du das gespürt, dass man als Ländlerbläser nicht an allen Orten genau gleich gefragt ist?
8: Ja, das habe ich schon gut gespürt. Wie gesagt, es ist halt immer Geschmackssache, Musik, oder? Die einen wollen lieber Handorgeln hören, die einen Schweizer Orgel und andere eben wieder Blasinstrumente. Aber jetzt wie bei uns, das Ilgau zum Beispiel, ist es das nicht gerade so hoch angekommen, weil man hat dort immer georgelt. Es hat etwa, glaube ich, in jeder Haushaltung in ein Orgel. Und darum ist das... Also bei den älteren Leuten noch ändern, aber jetzt bei den jüngeren eh weniger. Das hat man schon ein bisschen gespürt.
7: Mhm. Gut, ich könnte mir vorstellen, Christian, ganz früher ist vielleicht auch die chromatische Handorgel noch nicht ganz so in gewesen, oder?
9: Das ist ja so. Also früher hat man ja eigentlich hauptsächlich Schweizer Orgel gespielt. Und die chromatische Handorgel, die hat der Toni Bürgler auf Ilgau verbrungen. Und ja, das ist zuerst... hat man da auch sehr skeptisch reagiert drauf. Aber sie haben da plötzlich einfach gemerkt, dass man mit dieser Orgel auch schöne Musik machen und dann ist die Stimmung ein bisschen gekippt.
7: Ja. Zum Glück.
9: Ja, zum Glück. Ja.
7: Jetzt, du spielst ja in der Zeit, wo du jetzt bei Mildgauer Gruß warst, bist du noch in zwei anderen Formationen. Gebrüder Rickenbacher, Rickenbacher Heinzer. Hat eigentlich jede Formation einen eigenen Fankreis? Können wir da bei jeder Formation wieder andere Leute hören?
9: Ja, es tut sich schon mischen. Es sind viele, eigentlich in die, gerade jetzt in jüngerer Zeit, ganz viele Leute, die kommen praktisch alle drei Formationen hören. Und das finde ich auch schön. Es sind einfach so Stammgäste, wo man heute sagen kann, ja, mal, jetzt ist unser Stammkreis wieder jemand rum und man fühlt sich alle so richtig daheim, wenn dann diese Leute kommen.
7: Sie bei den ersten und jetzt in den letzten Jahren kennt man Kapelle Mildgauer-Gruß eben vor allem mit der Instrumentierung Klarinette, Saxophon, zwei Handorgeln, Bass. Wir haben schon angetönt, zwischendurch haben ihr anstatt der zweiten Handorgel nämlich Klavier gespielt. Hat sich das einfach so ergeben?
8: Ja, das hat sich so ergeben. Weil ich habe schon einmal gesagt, der Toni Bürgler musste zurücktreten.
7: Genau.
8: Kürzer treten, im 78. Aus gesundheitlichen Gründen. Und dann haben wir einfach ein paar Jahre so weitergespielt, mit Klavier, eben der Bruno, seine Jünger, Junioren, Zwilling, haben damit gespielt. Und manchmal aber hat es auch ein bisschen Wechsel gegeben mit den Bassisten. Eben ist wieder, eben der Seite Domin ist ein paar Jahre gekommen. Oder der Sepp Gwerder von Bürgler. Ziegler Beni von Flühlen. Ja, so ist das da drum, ist das so mit dieser Besetzung weitergegangen.
7: Ich habe dann auch so ein Leistchen gemacht von Namen, die im Verlauf all diesen Jahren bei euch waren. Auch diese Liste ist natürlich nicht vollständig, nehme ich an. Das sind an der Hand auch gelebt, der Willi Mechler, Freddy Heinzer, die Brüder Sebi. Sebi Henkler sind auch, ist auch dabei gewesen. Dann Bruno Bürgler, Hans Bürgler am Klavier, später der Wiesel Schmidig. Und am Bass hat es da den Friedl gegeben, natürlich zuerst, ja, oder? Der Bruder von Toni Bürgler. Domini Marti, die Domini ist erwähnt. Hans Bürgler auch. Der hat ja beides, oder?
8: Ja.
7: Klavier und Bass, Benny Ziegler. Sepp Gwerder ist auch ein Name.
8: Ja.
7: Das ist der Sepp
8: Schwiegervater vom Gripf.
7: Das ist der Schwiegervater vom Gripf. Ja. Der hat auch noch bei euch
8: ein paar Mal gespielt.
7: Ja. Ja. Gut. Ihr Christian Rickenbacher von Rickenbacher 1, ihr musiziert ja zwischendurch auch mit Klavier.
9: Ja, in jüngerer Zeit tun wir zwischendurch, wenn die Anfragen da sind, tun wir auch das vierte Klavier spielen, aber sonst nach wie vor auch das dritte. Ja, das ist eher so ein bisschen nach Anfrage.
7: Nach Gusto.
9: Jawohl, dann teils, wenn es ohne Klavier, teils mit. Und da sind wir eigentlich inzwischen ein bisschen flexibler geworden.
7: Flexibler geworden, ja. Gut. Wer spielt am Klavier?
9: Ist verschieden.
7: Ja.
9: Also ja, hauptsächlich ist es Florin Schmidig.
7: Genau. Aus der Ländler-Dynastie aus von Lunnis.
9: Genau.
7: Der Florin.
9: Ja.
7: Gut. Jetzt gehört immer Rote Bäckli. Sebi. Ja. Die Roten Bäckli, die kommen vom Festern, Gäuerlen und...
8: Ja, sind wahrscheinlich schon von dort hergekommen.
7: Ja. Wer von ihm ist der Titel?
8: Walter Balmer.
7: Das ist Walter Balmer, ja. Auch aus der Volksmusik-Dynastie aus von Wilderswil. Ja, ja. Walter Balmer. Rote Bäckli mit der Kapelle. Ilgauer Gruß.

0: Rote Bäckli, von Walter Balmer komponiert, interpretiert von der Kapelle Ilgauer Gruss. Viertel ab 8 Uhr, noch bis gut um 8:30 Uhr, ist die Geschichte von der Kapelle Ilgauer Gruss Thema im heutigen Ländler zum Morgen. Die beliebte Formation gibt dann im September nach 56-jährigem Wirken ihre Abschlusskonzerte. Im Radiostudio sind weiterhin die beiden Mitglieder Sebi Heinzer und Christian Rickenbacher. Der Bläser und Kapellmeister Sebi, er ist von Anfang an dabei, seit 1970, ohne Unterbruch bei der Kapelle in Ilgauer Gruss im Einsatz. Und der Handorgelspieler Christian Rickenbacher, habe ich es richtig gehört, seit 1994, gell Christian?
1: Genau.
0: Ja, wie übrigens auch der Bassist, der Sepp Lagler.
1: Richtig, ja.
0: Wir haben seit der halben Nacht schon das ein und andere über die Ilgauer Gruss Geschichte gehört, das weitere Stichwort Repertoire Sebi. Wie stark hat sich das Repertoire in all diesen Jahrzehnten verändert?
2: Eigentlich nicht einmal gross. Mhm. Ich habe immer gerne so alte Stücke gespielt, die man eigentlich selten mehr gehört oder überhaupt nicht mehr. Ich habe auch viel noch so alte Platten, Originalaufnahmen, quasi Geister, Hermann Lott und. Und habe dann manchmal dort wieder ein Tänzchen abgeschrieben von diesen Aufnahmen. Mhm. Und es war uns immer ein Anliegen, einfach alte, schöne Musik zu machen. Mhm. Wo man eben so Stücke, die man schon nie mehr hört. Mhm. Oder überhaupt nicht mehr.
0: Also ihr habt ja ein riesiges Repertoire.
2: Ja, das haben wir schon von vielen Komponisten. Mhm.
0: Und eben eine Spezialität von der Kapelle Ilgauer Gruss war immer, alte, fast vergessene Tänze wieder im Publikum zu präsentieren.
2: Ja, richtig, ja. Mhm.
0: Habt ihr dann gemeinsam, Kriegel, die Repertoire-Titel ausgraben? Oder ist da einer, der bestimmt?
1: Also, graben hat schon der Sebi, wenn man so will.
0: Ja.
1: Er ist ja oder Quellen, er hat Noten daheim und er hat dann manchmal ein paar Führerzehrt und gesagt, hey, ich mache den Rest, der hat mir noch gefallen. Und
0: ja.
1: So ist das etwa gegangen und dann hat man probiert, ein bisschen nachzutrampen.
0: Wie viele Titel könnt ihr jetzt abrufen? Das wäre vermutlich mehr als eine ganze Tanznacht lang. Christian?
1: Ja, das gäbe einen Haufen. Weil eben, einen Haufen können wir dem gar nicht sein. Das geht uns ja auch so. Wir Stegreif spielen. Das gäbe schon, ich sagte, mehrere Nächte, wenn man das alles zusammenzählen will. Aber das ist noch schwierig zu sagen.
0: Wenn ich jetzt sehe, würde an einem Konzert für euch sagen, Bergfrieden, könntest du jetzt die Noten holen? Oder könntest du den gerade aus dem Kopf rausbringen?
2: Nein, absolut nicht. Da könnte ich auswendig.
0: Bergfrieden?
2: Ich spiele eigentlich sehr viel auswendig. Aber die Noten habe ich so aus Sicherheitsgründen vor mir.
0: Aha.
2: Wenn man erst ein Blackout hat, dann kann ich gerade wissen, wie geht das nächste Teil. Kann man drauf schauen. Mhm. Aber ich spiele den grössten Teil auswendig.
0: Es ist einfach ein Titel rausgenommen, wo man gerade in den Sinn gekommen ist, aus 1000 raus, oder ich weiß nicht, aus wie vielen.
2: Ja.
0: Es ist noch interessant, Bergfrieden, den habt ihr ja mit Rickenbacher, Heinzer, Christian auch aufgenommen, einer von der ersten Platte, glaube ich, gell?
1: Ja, genau.
0: Ist das problemlos, eine Bläserkomposition umzusetzen auf Handorgel? Ja. Ich habe fast Akkordeon-Duo gesagt, du hörst es nicht so gerne, du hast lieber Handorgel-Duo.
1: Nein, ein Lied schon nicht alles. Ja, es gibt Bläsertänze, wo man wirklich schön nicht spielen auf der Hand, oder dass es einfach riesige Tonsprünge haben, die einem dann in die Finger gehen. Mhm.
0: Und der Bergfrieden, der geht gut?
1: Das ist eigentlich einer, der noch gut liegt, ja.
0: Mhm. Auf eigene Kompositionen können wir dann auch noch zu reden. Christian, wie gross ist eigentlich für dich der Unterschied, und ich bei dir noch einmal bleiben, ob du in einer Bläserformation zu Bläserkompositionen Handorgel spielst oder in einem Handorgel-Duo wegen Brüder Rickenbacher oder Rickenbacher-Heinzer?
1: Ja, es ist einfach so, wenn man einen Bläser macht, einfach die zweite Stimme. Mhm. Und wenn wir Handorgel und Duettmusik machen, dann wir meistens abwechseln. Eine Tanzrunde zum Beispiel, der Brüder, andere ich oder eben immer. Wir immer viel abwechseln.
0: Also wäre jetzt Ringer zum Spielen, wenn der Sebi, der Kapellmeister, Klarinette hat? Oder nicht unbedingt?
1: Nicht unbedingt eigentlich.
0: Einfach ein bisschen anders.
1: Beieinander haben muss man an jeden Ort.
0: Ja. Sowohl die von dir, Sebi Heinz, wie auch von dir, Christian Rickenbacher, gibt es eine Reihe von Eigenkompositionen. 35 habe ich noch nicht gelesen. Gibt es von dir, Sebi?
2: Ja, jetzt inzwischen sind es doch mehr geworden.
0: Ja.
2: Dank etwa 40.
0: Mhm. Edith zum Beispiel.
2: Ja.
0: Wir sind, oder? Das ist auch ein wunderschöner Walzer. Wir haben vorher den Schottisch gehört, gell, wo deiner Frau gewidmet
2: war. Genau, ja.
0: Runde für die Edith, schöne Alpenpassfahrt. wäre auch von dir, Christian, für meine Berge. Du hast es ein bisschen mit den Bergen, für meine Bergkameraden, Heimkehr von den Bergen, gell? Wie viel hast du für einen Zauber?
1: Ja, es sind nicht der Haufen. Ich bin nicht unbedingt also der Komponist. Mir muss gerade etwas einfach spontan einfallen und dann tue ich so viel gerne auf die Seite und höre es dann irgendwann wieder und manchmal sage ich, ja, das glaube ich nicht, ich tue es wieder weg. Und ich tue lieber interpretieren, wieder komponieren.
0: Wie kommen jetzt die sind? Der Christian hat gesagt, spontan, wie ist das beim Sebi, die Melodien?
2: Das ist bei mir auch gleich. Ich finde gar nicht gut, ich könnte nicht sagen, ja, jetzt sitze sie an und tue etwas komponieren. Da kommt nichts Schlaues. Es muss wirklich spontan kommen. Ich gehe noch viel laufen, in die Natur raus. Und dann manchmal habe ich plötzlich so einen Gedanken. Denke, ja, das wäre jetzt vielleicht noch etwas Schönes. Dann nehme ich das Handy, führe es drauf, pfeife.

0: irgendetwas in Sinn kommt, wäre es ja schade, wenn man es nicht irgendwie festhalten würde. Und wenn das nur auf einem Notenblatt ist. Aber das nimmt man alles ein bisschen vorzu.
1: Vorzu, ne? Sich nicht unter Druck setzen.
0: Nein, auf keinen Fall.
1: Kein Fall.
0: Weil es gibt so einen Haufen herrliche, alte, schöne Musik. Mhm. Man müsste eigentlich nichts mehr in uns erfinden.
1: Siehst du das ähnlich, Sebi?
2: Ja, auf jeden Fall. Mhm. Es ist ja sehr schwer, heute noch etwas zu komponieren. Wie der Christian gesagt hat, es gibt so einen Haufen. Mhm. Du kannst praktisch nichts mehr. Eigentlich.
1: Fast nicht möglich.
2: Schier nicht möglich. Mhm. Also nicht irgendwo etwas drinnen ist, was es schon gibt.
1: Das ist ja nicht nur in der Ländlermusik so allgemein.
2: Ja, ja, auf jeden Fall.
1: Ist so viel schon komponiert worden?
2: Ja, natürlich.
1: Mhm. Eure Kompositionen, eure Spielweise sind in der Tradition vom Ilgauer Musikstil. Kriegel, kann man den Stil mit Wort beschreiben?
0: Ja, das
1: ist schwierig. Ja.
0: Schon viel gefragt, das ist eigentlich noch schwierig zu sagen. Wir haben eigentlich den Ilgauer Stil so ein bisschen vom Toni abgeschaut, wie er die Sachen interpretiert hat, aber es sind ja hauptsächlich Freundkompositionen, wo man einfach ein bisschen auf unsere Art interpretiert. Und ich sage noch, ja, wie unterscheidet sich das? Es ist vielleicht einfach tänzig, läpfig. Ja, es ist noch ganz schwierig, das genau zu beschreiben.
1: Scheiss, dann lassen wir es, oder?
0: Genau.
1: Ist eigentlich, jetzt kommen gerade noch ein Name in den Sinn, René Wicki, Corema, Schallplattenlabel. Er hat ja auch eigentlich die Ilgauer Musik ins Land gebracht, oder? Mit den Schallplatten.
0: Er hat sehr viel gemacht für die Ilgauer Musik. Also ich selber bin eigentlich praktisch nur bei ihm aufgenommen, weil, der Ilgauer Gross, Trio Bürgler und all die sind auch schon beim René gewesen. Und man hat sehr lange eine tipptoppi schöne Zusammenarbeit mit ihm. Und so ist das halt einfach eine Kollegschaft geworden, wo das immer ein bisschen weitergegangen ist bis jetzt eigentlich.
1: Das ist auch für dich so, Sebi, oder?
2: Ja.
1: Der René Wicki ist auch für dich wichtig
2: gewesen. Natürlich. Ich habe auch dort die meisten Sachen aufgenommen.
1: Auf Corema, hä?
2: Ja, genau.
1: Und zuerst denke ich noch Platten dort, oder? 70er
2: ja,
1: Jahre.
2: Auf jeden Fall.
1: Das ist eigentlich erst so der Mitte 80er, gegen Ende 80er Jahre, so sind die CDs gekommen, ungefähr.
2: Es hat ein Wechsel gegeben, ja.
1: Gut, jetzt haben wir einen parat, vom Hermann Lott komponiert, wieder mit euch, Kapelle Ilgauer Gruß. Von Brunnen kommt der Wiegetkräuter.
2: Ja, richtig.
1: Also den können wir jetzt musikalisch hören, aber den Kräuter, den warten wir noch ein morgen früh.
2: Den Kräuter tun wir sonst einst probieren.
1: Gut, also von Brunnen kommt der Wiegenkräuter, Kapelle Ilgauer Gruß.

0: Die kleine Nadia haben wir da gehört, mit dem Sebi Heinz, Simon Lüthi. Und dann haben wir Junge von dir gehört, gell, Sebi?
1: Ja.
0: Nadia selber.
1: Nadia,
0: und,
1: ja.
0: Und der Freddy.
1: Der Freddy, Nadia Klavier, der Freddy Boss.
0: Mhm. Du hast auch musikalische Kinder, oder?
1: Logisch. Ja, kann man sagen, ja.
0: Mhm.
1: Ja.
0: Und jetzt hast du da mit dir, das ist, glaube ich, eine von den neueren Aufnahmen jetzt,
1: ja,
0: oder?
1: Das ist etwa 4-5 Jahre. Sind er.
0: Mhm. Du, Kriegel, hast einen Sportler in der Familie. Weniger ein Musiker, ein Sportler. Der Mario.
2: Ja, er macht ein bisschen Trailrunning. Aha. Hauptsächlich ist er ziemlich angefressen. Jetzt
0: hast du ihn nicht können für die Musik begeistern?
2: Ja, man kann nichts erzwingen.
0: Aha.
2: Ich denke, nee, das muss von selber kommen. Aha. Und die Musikalität muss ja auch da sein. Mhm. Muss alles ein bisschen stimmen.
0: Mhm. Jetzt haben wir von der Edith gehabt. Deine Frau, die ist auch musikalisch. Die Edith ist die Frau vom Sebi. Und deine Frau?
2: Nein, meine Frau macht gar nichts Musik, aber ja, sie losgeht.
0: Sie ist losgegangen. Wie heisst sie zum Vornamen?
2: Margrit.
0: Margrit, ja, ist das. Wir den Grüß sagen daheim, der Edith und der Margrit. Ja. Gut, jetzt. Seit halb acht, also sind losit wahrscheinlich auch heute Morgen im Jahr, die beiden
1: ich
0: Frauen.
1: Ich danke dir, ja.
0: Jetzt sind heute Morgen ihr zwei als Ländlitzmorgengäste, als zwei Vertreter von der Kapelle in Ilgau grüßt da, nämlich der Kapellmeister und Bläser Sebi Einzer und du, Christian, als Handballspieler. Noch ein paar wenige Minuten sind wir da im Studio bis zum Ländlerwunschkonzert. Seit 1970 also gibt es die Kapelle in Ilgau grüß. Jetzt, nach 56 Jahren, sind die drei letzten Abschlussauftritte programmiert. Damit geht eine erfolgreiche Zeit mit vielen Höhepunkten zu Ende. Die Kapelle war in der ganzen Schweiz unterwegs, hat in vielen Radio- und Fernsehsendungen mitgewirkt und mehrere Tonträger auch veröffentlicht. Sebi und Christian, was sind denn für euch persönlich also die Höhepunkte von der Ilgauer Grußzeit? Sebi? Schwierig zu sagen.
1: Ja, es ist noch schwierig zu sagen. Wir hatten eigentlich ein paar Höhepunkte.
0: Mhm.
1: Also einer ist ganz sicher im Jahr 1976. Mhm. Wir können auf einer Mittelmeerkreuzfahrt mitmachen.
0: Mhm.
1: Sind wir dort auf dem Schiff gewesen.
0: Mhm.
1: Glaube ich, 10 Tage oder so etwas. Mhm. Ja.
0: Das war ein Höhepunkt.
1: Das war schon ein Höhepunkt. Ein tolles Erlebnis. Ja.
0: Ja. 2020 habt ihr ja mit der Kapelle Ilgau auch den Kulturpreis von der Gemeinde Ilgau bekommen. Was hat der, Christian, für eine Bedeutung?
2: Also der Kulturpreis kommt man ja eigentlich fürs kulturelle Schaffen über. Und das ist jetzt da eigentlich passiert. Der Sebi ist 50 Jahre sehr intensiv in der Musik inne und hat ja wirklich sehr, sehr viel beigetragen, auch für die Bekanntheit vom Dorf Ilgau. Und darum denke ich, ist der Kulturpreis auch sehr verdient, vor allem für ihn.
0: Ja.
2: Und wir haben selber natürlich sehr Freude, dass wir ein bisschen beitragen dürfen. Das ist etwas sehr Schönes. Ich habe wirklich Freude gehabt dem.
0: Ja. Bleiben gerade noch bei dir. Nach einem jahrzehntelangen Mitwirken unter dem Namen Kapelle Ilgauer Gruß geht es bei dir, Christian, musikalisch weiter mit den übrig gebliebenen Mitgliedern. Walti Rickenbacher, Sepp Lagler. Als Handogel du Gebrüder Rickenbacher mit Sepp Lagler am Bass und Rickenbacher Heinzer, wo, was hast du gesagt, 1979 glaube ich, gegründet wurde,
2: ja,
0: ist, offiziell.
2: Genau, ja.
0: Und da bleibe ich dann natürlich am Ball.
2: Da bleiben wir schon noch ein bisschen dran, solange es Gesundheit mitmacht. Ja. Das ist immer erstes Gebot, das ist manchmal gleich ein bisschen anders.
0: Ja, ja, ja.
2: Aber solange wir noch ein bisschen können, tun wir es selbstverständlich noch. Und auch mit dem Sebi, wir machen jetzt wohl nicht mehr offiziell Musik unter dem Namen Ilgauer Gross. Aber das heisst nicht, dass man nie mehr Musik macht zusammen. Es gibt ja immer jemanden so Anlässe, das kann ein Geburtstag sein oder irgendwas privat oder man geht einfach einmal plauschhalber an einem Ort hin. Also ich will die Musik auf keinen Fall jetzt einfach nicht mehr machen. Ich habe es gerne mit Sebi gespielt und ich habe auch sehr viel profitiert von seiner Musik. Ich mache schließlich einen Haufen Stück auch, wo er mit dem Blasinstrument spielt.
0: Mhm. Also eine Klarinette vom bisherigen Ilgau Grosskapellmeister Sebi Heinzer bleibt nicht stumm. Zum Beispiel mit dem Akkordeonist. Jetzt sind wir wieder beim Akkordeonist, gell? Christian. Martin Suter Senior. Ist auch einer, der ab und zu dann wirst du wieder aufspielt.
1: Ja,
0: oder?
1: Der Martin Suter ist sehr ein guter Akkordeonist.
0: Mhm.
1: Und dann sind Biberegg, Rotentour, haben sie zwei Sonntage, alle Monate, haben sie Ländlermusik.
0: Mhm.
1: Und für die, die da ein bisschen schauen, Und dann manchmal geht er mit seiner Familie Kapelle.
0: Mhm.
1: Und manchmal mit Walti Grimm. Und eben mich hat er auch schon ab und zu jemanden gefragt.
0: Mhm. Eben, so Sachen gibt es weiterhin. Also
1: das wird es wahrscheinlich weiterhin noch ein bisschen geben, ja. Mhm.
0: Als pensionierter und studierter Musiklehrer könntest du ja eigentlich auch noch Privatstunden geben, oder?
1: Könnte ich schon, ja.
0: Das willst du nicht mehr?
1: Ja, also, ja, vielleicht privat etwa eine, zwei. Also. Mhm. Aber sonst will ich schon nicht mehr. An einer Musikschule, ich habe das 40 Jahre gemacht. Und
0: aber es gibt ja
1: früher
0: auch nicht musikalische Freizeit. Oder? Das wäre wieder ein Thema für sich, das man könnte ausbreiten. Gibt es Sendungen, Herberge zum Beispiel, weise Höhlen, nämlich Sauna und so weiter. Das sind beim Kriegel auch noch aktuell, Natur auch beim See bin ich oder?
1: Ja.
0: Da könnte man noch viel erzählen. Jetzt höre ich dir eben auf nach 56 Jahren. Und ja, die wichtigste Frage habe ich eigentlich noch gar nicht gestellt. Wieso?
1: Es ist vor allem aus Altersgründen. Ich bin jetzt auch ein älterer Mann geworden und ich habe mich schon lange mit dem Gedanken befasst, oder es wird dann erst zu dem kommen. Also, ich meine, das kannst du auch ein bisschen steuern, auch, oder? Nicht immer denke ich, ja, ich kann das, glaube ich, eigentlich nicht hören. Und nein, es ist schon vor allem das Alter, weil man hat halt einen riesengroßen Aufwand immer. Gerade als Bläser musst du daheim viel dran sein, wegen dem Ansatz und so. Was mir eher auch Zweig ist, wenn wir mit dem spielen
0: müssen. Gutes Alter, das habe ich jetzt überlöst. Also wenn ich dich jetzt hier sehe, der Christian ist noch jünger natürlich, ich komme mit mir frisch vor, oder? Also,
1: ah ja, danke.
0: Gut, du bist ja noch am Arbeiten, denke ich, noch nicht pensioniert.
2: Nein, Kriegel. Ich bin jetzt eben seit...
0: Bist du jetzt auch pensioniert?
2: Ja, ja, seit anderthalb Monat.
0: Aha, gut.
2: Kann ich es jetzt auch. Kann ich es auch sein, ja.
0: Ist es auch sein. Jetzt auch noch zum Schluss noch, was ich gesagt habe. Drei Auftritte für die Ilgauer Gruß-Fans sind noch im Programm. Könnt ihr dazu noch etwas sagen? Ich glaube, das fährt schon am 29. August
1: in Ilgau. Ja, genau. Selber. Wir haben dort bei uns auch, bei der Sigristenhaus heute.
0: Mhm.
1: Spielen wir dort noch, vom 8. bis zum 12.
0: Ja.
1: Dann kommen eben die zwei Abschlusskonzerte.
0: Das wäre die im September. Drin.
1: Am 12. September Biberegg und zwei Tage später im Schützenhaus Zaltdorf am 14. September.
0: Also 12. September Biberegg, 14. September Schützenhaus Zaltdorf.
1: Richtig, ja.
0: Ja, da wird wahrscheinlich steht schon voll sein, aber man kann es ja probieren. Oder? Vielleicht gibt es ja noch Krankheitsfälle oder und so weiter. Man könnte ja wahrscheinlich...
1: Also ich habe gehört, sagen, im Schützenhaus in Sieg ausverkauft.
0: Ja, aber da müssen wir einfach anrufen, zum Beispiel der Biberegg.
1: Ja, ja, ich war am besten wäre es. Ja.
0: Vielleicht gibt es ja dann irgendwo.
1: Es gibt ja manchmal wieder, dass sich zwei, drei anmelden.
0: Zilgau, da hat es genug Platz. Jetzt Ende August.
1: Ja, es ist glaube ich auch schon ziemlich Reservationen, wenn ich gehört habe, sagen, ja.
0: Gut, es ist jetzt uns nicht nur darum gegangen, in erster Linie natürlich auf die Konzerte hinzuweisen, weil ich denke, dass das mehr oder weniger ausverkauft ist, sondern wir wollten jetzt eigentlich die Geschichte ein bisschen aufrollen, oder?
1: Ja,
0: weil jetzt 56 Jahre lang wirklich sehr erwähnenswert ist, so lange gespielt haben und jetzt der Schlusspunkt dann im September. Einen Namen kommt mir jetzt auch noch in den Sinn, Christian, er ist glaube ich als Moderator im Einsatz, der Hans Arnold von Kaplan Malbis, er ist glaube ich ein ausgewiesener Kenner von eurer Musik.
2: Das ist ja so, der Hans Arnold hat ein Riesenwissen, was diese Art Musik oder überhaupt allgemein Musik anbelangt. Und wir haben ja schon diverse Anlässe gehabt, sei es Jubiläum oder CD-Vorstellungen und so weiter. Und er hat uns in dieser Zeit ein bisschen begleitet. Und wir haben ein sehr gutes Verhältnis mit ihm und ich denke, er macht das super. Und darum ist er auch da wieder dabei, in der Biberegg oben und auch im Schützenhaus Zaltdorf. Also, das ist ja so eine vertraute Persönlichkeit. Und wir freuen uns, dass er das wieder macht mit uns.
0: Passt zu euch auch, Sebi. Ist deine Meinung, gell?
1: Ja, auf jeden Fall. Mhm. Ja.
0: Gut. Jetzt, im Ländlitzmorgen auf den Frequenzen von Radio Zentral und Radio Viva sind eben ihr zwei, der Sebi Heinz und der Christian Rickenbacher, meine Live-Gäste. Kapellmeister und Bläser Sebi und der Handorgelspieler Christian haben über die Geschichte der Kapelle in Ilgauer Gruß spannendes Berichten gehabt. Geschichte, die im September dann nach 56 Jahren zu Ende geht. Sebi, Christian, danke vielmals für euren Besuch heute Morgen im Radiostudio. Danke.
2: Ja,
1: wir danken dir vielmals. Also, wir dürfen kommen und ein bisschen plaudern da mit dir.
0: Hat Spass gemacht.
1: Danke.
0: Weiterhin alles Gute. Danke vielmals für eure bisherige jahrzehntelange schöne Musik. Jetzt dann innerhalb vom Ländler, zum Morgen kommen wir zum Ländler Wunschkonzert bis um 10 Uhr. Davor noch weitere Musiktitel mit der Kapelle Nilgau, grossen Teil die Brüder Fredi de Vries, Sebi. Ja. Ein Glückstag.
1: Ja.
0: Das ist gerade von Fredi selber komponiert.
1: Das ist von Fredi selber, ja.
0: Wieder mit Ilgauer Gruss.

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4: Der erste Gruß im Ländlerwunschkonzert geht an Norbert Scherr von Müselbach. Liebe Norbert, ich gratuliere dir ganz herzlich zu deinem 55. Geburtstag, den du heute kannst feiern. Alles Liebe und Gute für dich. Ich freue mich auf alles, was wir zusammen erleben dürfen. Unsere Tochter Melanie und Marco wünsche ich ganz ein schönes Hochzeitsfest am 22. August. Wir freuen uns auf einen unvergesslichen Tag. Geschrieben hat Bea Scherr von Müselbach für den Norbert Scherrer. Angesprochen ist Hedi Fassbind vom Uri im Kanton Aargau und Friamt. Liebes Hedi, wir wünschen dir zum gestrigen Geburtstag alles Gute. Liebe Grüße aus Schongau, Astrid und Alex. Und gewünscht wird der Titel Geburtstagsblumen mit dem Quartett Waschecht.
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1: Ramona Anne vom Steinerberg schreibt für den Tim Lindauer, ebenfalls Steinerberg. Ich sende liebe, von Herzen gemeinte Glückwünsche zum Geburtstag an Tim von Steinerberg. Für ihn wünsche ich mir «Der Ländler, was Zukunft bringt» vom Niklaus Hess. Ich freue mich auf viele weitere schöne Momente mit dir. Dein Schmuckstück, den Titel höre ich mir dann natürlich nachher vom Niklaus Hess, «Was Zukunft bringt». Dann schreibe ich den Franz Xaffer und Gabi Bucher Pfiffner von Küsnacht am Rigi. Wie wettet noch der Gabriela und dem Franz Hess Burtschert zu ihrer Leinwand Hochzeit, 35 Jahre. Recht herzlich gratulieren, wo sie vor kurzem feiern können. Auch wettet wir unseren Eltern zu ihrem eisernen Hochzeitstag, 65 Jahre gratulieren, wo sie gleich gemeinsam feiern können. Im Weiteren wettet wir auch noch am Ketti und am Thomas vom Sattel zu ihrer Ländler-Hochzeit 3 Jahre gratulieren, wo sie auch gleich miteinander feiern können. Wir wünschen allen, die zuhören und uns beide kennen, noch einen ganz schönen Tag und alles Gute. Die Wünsche mit von Franz Xaffer und der Gabi Bucher aus Küsnacht am Rigi.

Jetzt hören wir dann die Melodie mit dem Töffis Mutitaler, Komposition von Kasi Geisser. Angesprochen ist der Hug Isering Edgar von Hergiswil am See. Lieben Edgar, zu deinem heutigen 90. Geburtstag gratulieren wir ganz herzlich deine Silvia, Schwager Rolf, deine Gottenkind und deine Nichten und Neffen mit ihren Kind. Wünsche dir einen wunderschönen Tag und alles Liebe und Gute. Dann geht es um den Daniel Notter von Kaiseraugst. Lieber Daniel, du wünschst alles Gute zum Geburtstag, den du am Donnerstag, 13. August, hast können feiern. Weiterhin viel Spass mit deinem Örgeli. Das sagt Yvonne Notter für den Daniel Notter.

Beim nächsten Gruß heisst es, liebe Melk von Rotz und Uli Achermann, wir wünschen euch baldige Genesung und dass ihr gleich wieder mit uns Flurblümler mitsingen könnt. Herzliche Grüße, Sepp und Pia Vogel Rotenburg. Dann steht Folgendes. Wir gratulieren dem Nelio Riesi Zenetmos ganz herzlich zum 10. Geburtstag, den er morgen Sonntag feiern kann. Genieß am Samstag das Töffli-Rally und am Sonntag gutes Ziehen beim Seilziehen. Das wünsche ich dir, das Grossi und der Grossdaddy vom Birgen. Unser Jodlerkamerad, der Otti Grepper von Inchi, kann am nächsten Dienstag, am 18. August, Geburtstag feiern. Dazu wünsche ich ihm alles Gute und beste Gesundheit. Wir schätzen dich, Otti, als Mensch, als Sänger und als Schreiber von Gedichten und einzigartigen Reden und Vorträgen. Darum bleib so, wie du bist. Deine Kameraden vom Hobbychörli Bürgle. Und da gehören wir die Jodlergruppe Bergrösel Alp nach Stade.

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1: Zug haben wir aktuell 23 Grad und in Luzern haben wir 22 Grad und jetzt ist es morgen um 9 Uhr.
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1: Dodd Rivero ist Europameister in über 800 Meter. Die Geschlechterquote für Sportverbände soll wieder abgeschafft werden. Und der FC Zürich führt im Schweizer Cup einen knappen Sieg. Einen guten Morgen wünscht am Mikrofon der Janik Kühn. Die Leichtathletin André Vero ist Europameisterin. Die 22-Jährige aus dem Kanton Freiburg gewinnt in Birmingham Gold über 800 Meter. Von Beginn weg sorgt André Vero für ein horrendes Tempo und sorgt so für einen neuen EM-Rekord. Gegenüber SRF bedankt sie sich bei ihren Eltern.
2: Ich bin sehr glücklich, weil sie waren da für mich und ich kann eine Medaille haben für mich, aber auch für meine Eltern und meine Familie. Also das ist wirklich ein glücklicher Tag für mich und allen.
1: Für eine weitere Schweizer EM-Medaille sorgt Timothée Mumenthaler über 200 Meter. Der Genfer Europameister von 2024 in Rom gewinnt dieses Mal Bronze. Der zweite Schweizer William Reais wird Achter. Die Geschlechterquote für Sportverbände soll wieder abgeschafft werden. Dies fordert die zuständige Kommission des Nationalrats. Eine Mehrheit findet, die Quote schränke die Sportverbände zu stark ein. Der Bundesrat soll deshalb die Regeln anpassen. Aktuell müssen im höchsten Leitungsgremium nationaler Sportverbände beide Geschlechter zu mindestens 40% vertreten sein. Die Regelung soll vor allem Frauen fördern. Laut Swiss Olympic sind derzeit nur 28% der Vorstandsmitglieder in Sportverbänden Frauen. Die Befürworter der Neutralitätsinitiative haben für den Abstimmungskampf bisher deutlich mehr Geld zur Verfügung als die Gegner. Laut der eidgenössischen Finanzkontrolle sind auf der Pro-Seite rund 5,5 Millionen Franken angemeldet, bei den Gegnern knapp 1,7 Millionen. Rund 3 Millionen Franken für die Pro-Kampagne stammen laut den Tamedia-Zeitungen von SVP-Altbundesrat Christoph Blocher. Zum Fußball. Der Erstligist FC Tucker hat in der ersten Runde vom Schweizer Cup gegen den Superligist FC Zürich eine Sensation geschnuppert. Das Team aus dem Kanton Schweiz verliert schlussendlich knapp mit 1-2. Der Goalie vom FC Tucker, der Anthony Pintus, ist trotz der Niederlage stolz auf seine Mannschaft.
3: Ja, ich glaube, das Selbstvertrauen haben wir getankt, ganz klar, trotz der Niederlage. Ich meine, ich glaube, alle haben es gesehen, wir können shooten, vor allem in der zweiten Halbzeit. Und dann gegen Zürich nur 2-1 verlierst. Ich glaube, das kannst du in der ersten Liga Classic gut mitnehmen.
1: Auf der anderen Seite gibt der FCZ-Mittelfeldspieler Kevin Spadanou dazu.
4: Wichtig ist, dass wir eine Runde weiter sind, haben wir geschafft. Aber es ist noch nicht das, was wir uns erhoffen.
1: Weiter schafft der FC Rotkreuz aus der zweiten Liga interregional in der ersten Cup-Runde die grosse Sensation gegen die AC Bellinzona aus der Promotion League. Rotkreuz gewinnt 4-1. Bei den weiteren beiden Matchen, die gestern waren, setzen sich klar die Favoriten durch. Lausanne-Sport gewinnt gegen den Zweitligist Kosovo Neuchâtel 6-0. Und auch Brühl St. Gall aus der Promotion League gewinnt gegen den FC Wiesendange aus der zweiten Liga 6-0. A2 Luzern Richtung Gotthard. Zwischen Wassen und Gösch nehmen 2 Kilometer Stau. Das bedeutet im Moment einen Zeitverlust von bis zu 20 Minuten. Und wenn ihr auf der Fahrt Richtung Nord unterwegs sind beim Gotthardtunnel, dann haben wir zwischen Quinto und Airolo 1 Kilometer Stau und einen Zeitverlust von bis zu 10 Minuten. Ich wünsche weiterhin eine gute und vor allem eine sichere Fahrt. Kommt gut ans Ziel. Und mehr zum Wetter weiss der Quirin Becker aus dem Zentral-Wetterstudio.
5: Wir starten noch sonnig ins Wochenende, mit aber auch schon ein paar Wolkenfelder und vermehrten Quellwolken. Im Laufe dann vom Mittag und Nachmittag kommt es vor allem in den Voralpen und Inneralpinen zu Gewitter. Temperaturen morgens um die 19 bis 20 Grad, am Nachmittag gibt es dann so um die 32 Grad. Morgen am Sonntag haben wir dann einen Mix aus Sonne, Wolken, und wieder vor allem am Nachmittag mit Schwerpunkt in den Alpen einige Regengüsse und Gewitter. Temperaturen, die gehen doch ein bisschen zurück, so um die 29 Grad. Und in der Nacht auf dem Montag und am Montag selber haben wir dann nach vielen Wolken und auch Regengüsse im Flachland am Nachmittag zunehmend sonniges Wetter. Temperaturen dann noch ein bisschen tiefer am Montag, so um die 25 Grad.
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6: Fünf Minuten nach den 9 der Ländler zum Morgen weiterhin mit mir, Beat Tschümperlin. Im Ländler Vuko hören wir jetzt den Hochsieg-Glocke mit der Formation Ite Grab. Angesprochen sind jetzt Melanie und der Paddy Schenk-Bucher. Heute feiern dir in der Fliesskapelle z'Nottwil Hochsieg. Viel Glück und alles Gute wünscht euch das Mami Edith. Danke übrigens für die Einladung. Trös Luchsiger schreibt, Grüße gehen das Team von der Fridolinshütte, besonders am Knecht Reichi, ebenso auf die Alp Steinebene bei Engelberg zur Monika und Hans, ebenso ins Vordertal zur Familie Diethelm. Geniesse den Rest vom Sommer von Lintel, Rös und Hausi. Jetzt muss der Schreiner Wieseltönl von Meutl ganz ruhig sitzen und die Ohren spitzen. Er kann heute nämlich seinen 70. Geburtstag feiern. Dazu tun wir ihm recht herzlich gratulieren und alles Liebe und Gute. Hebe ein schönes Festli und nicht zu früh ins Nestli. Das wünsche ich dir Sophie, Berti und Rita mit Anhang. Ebenso ein weiterer Gruß an Toni Kähli vom Eutl. Da steht weiteres, heute von 70 Jahren ist im Eutl mit Schreiner Wiesels Toni ein hübsches Bübli auf die Welt gekommen. Wir zusammen dürfen aufwachsen und du hast über das Leben mit viel Freude und Liebe bereichert. Wir gratulieren dir von Herzen und wünschen dir beste Gesundheit, Glück und weiterhin schöne Momente. Das wünschen dir deine beiden Schwestern, Ruth und Heidi mit Familie.

wünscht mir jetzt Handorgel-Duo Martin Sutter Junior und Senior vom Roten Turm mit dem Nachtlichtli Fuchs. Wir gratulieren unserem Gotti Romy Inder ein bisschen näher aus Attighausen von Herzen zum 84. Geburtstag. Wir wünschen alles Liebe und Gute und vor allem gute Gesundheit. Wir freuen uns auf heute Abend. Viele musikalische Grüße kommen von der Maria, Cornelia und Stefan, Isa und Daniel mit Melina und Leana, Doris und Patrick mit Lili und Iana. Grüßt wird Priska Raschle vom Roten Turm. Zum 80. Geburtstag recht herzliche Gratulation. Viel Glück und Gottes Segen noch viele Jahre. Das wünsche ich dir, Markus und Regina, für die Priska.

Ein Ehepaar von Rotz, vom Melchtel, wird grüßt. Es geht um eine diamantige Hochzeit, die am 13. August, also vorgestern, gefeiert worden ist. Liebe Öpi, liebes Grösseli, jetzt habt ihr schon sehr lange den Weg gemeinsam gemeistert, viel Hochs und Tiefs erlebt. Vieles gesehen auf dieser Welt und sind am Melchtal immer treu geblieben. Mit ein bisschen Unterstützung meistert ihr den Haushalt immer noch selber, pflegt regelmässig den Kontakt mit Familienangehörigen und begrüßt regelmässig langjährige Feriengäste im Haus. Lasst es euch gut gehen, genießt jeden Tag, der kommt. Nachträglich alles Gute zum diamantigen Hochsieg, den ihr am Mittwoch feiern könnt. Das wünscht euch der Sohn Peter mit der Daniela und dem Kind Jan und Kaya.

Wiesenberger mit «Ewige Liebe». Nina Brandt von Spierigen, sie schreibt, der Musikwunsch mit dem Trio Wildbach, Alpsommer nämlich, hat sich der Paul Schuler von der Alp Galtenebnet von mir gewünscht und ich habe gedacht, dass ich ihm das erfülle. Ich möchte mich auch noch bedanken für die lustige und schöne Alpzeit bei euch und noch eine restlich schöne Alpzeit wünsche ich. Also die Nina Brandt für den Paul Schuler. Tolga Lustenberger von Sibne hat gestern den Geburtstag feiern können. Und heute der Paul Blöchliger aus Bänken. Wir wünschen euch beiden das Beste, die Grüße, die euch Freude bringen. Ein herzvoller Liebe, das wünsche ich mir euch. Margrit und Sepp Züger aus Kaltbrunn.

Ja, da haben wir zwei, drei Ausgangstipps für heute, morgen und auch noch weiter raus. Zum Beispiel, heute Abend ab der 5. Da könnt ihr im Restaurant Seeland Zempich der Paul Etterlin und Giuliana Storace live am See erleben. Gitarre und

Kilby, das Malters, hinein schon mit Tanz und dann auch morgen noch einmal. Und in der Region Klausenpass, da sind sich viele etwa schon am Vorbereiten auf ein besonderes Ereignis vom Dienstagmorgen. Am Morgen früh, um 5 Uhr, geht sie los, Bodenfahrt 2026. Thurner Bodenälpler laufen am Dienstagmorgen mit 1000 Kühen, die wunderbar geschmückt sind und die Reicheln anhand, von der Obersteffel um einen Klausenpass herum auf einen Thurner Boden ab. Es ist ein schweizweit einmaliges Erlebnis. Beim Feuerwehrlokal Thurner Boden hat es eine Festwirtschaft. Starten tut die Bodenfahrt am Morgen um 5 Uhr. Es geht etwa bis um 10 Uhr, das Spektakel, aber wir dürften gerne etwa auch noch ein bisschen länger dort höckeln. Wenn auch Ihr im Plan sind für eine tolle Veranstaltung, meldet es doch zu den Bürozeiten unserer Werbeabteilung und wir hören es dann zu gegebener Zeit am Radio. Merci für diese Form der Zusammenarbeit.

Vor dem Echo von Kinzig und dem Titel am Schwingerabend haben wir den Christian Stempfli gehört mit dem Veranstaltungskalender. Jetzt sind wir jetzt mit in dem Ländler Wunschkonzert. Das ist 5 Minuten vor der halben 10. Geburtstagsgrüße gehen an die Braun-Jungs, Silvia, in Guntershausen bei Adorf. Da heisst es, am 13. August, also vorgestern, hat Silvia ihren 70. Geburtstag gefeiert. Dazu tun wir ihre auf dem Weg herzlich gratulieren. 70 Jahre, Silvia, was für ein Glück. Auf viele schöne Jahre schaust du zurück. Als eifrige Bäuerin mit Herz und Verstand hattest du für Haus und Hof eine gute Hand. Die Hühner besorgst du noch immer, ob Sonne oder Regen. Dafür dankt dir das Federvieh mit reichem Eiersegen. Gar mancher Besucher macht gerne Halt bei dir und bekommt stets Kaffee, Kuchen oder ein Bier. Deine Gastfreundschaft und Herzlichkeit sind wunderbar und bleibt so offen wie noch manches Jahr. Für die Zukunft, liebe Silvia, gute Gesundheit und guten Mut. Bleib so, wie du bist. Das steht dir gut. Geschrieben haben das Dedit und Albert Schmid, Braun aus Brunnen. Angesprochen ist Zili Frei aus Bürgle. Wir alle, die im Wieler zuerst fällt ein- und ausgehen, mit Anhang, wünsche dem Zili Frei im Gosmergarten zu Bürgle alles, alles Liebe und gute Gesundheit. Mama, du machst das super dort. Ganz lieben Gruß von allen.

jetzt hätte ich gut zuhören, der Gander Maurer Paul von Beckeried. Lieber Daddy, zu deinem 93. Geburtstag wünsche ich dir von Herzen alles Liebe und Gute. Wir sind dankbar für all die schönen gemeinsamen Momente und wünschen dir weiterhin viel Freude, Gesundheit und viele gemütliche Stunden im Kreis von deiner Familie. Liebe Grüße vor allem deinen Kind und Grosskind für den Paul Gander Maurer. Ein paar nette Worte. Wir hören die Kapelle Jost Ribari René Witt.

Ganz viele Wünsche in der Formation Dreifach Hirsche als Geburtstagsgruß. Und die Dreifach Hirsche hören wir jetzt mit dem Titel «So kann's bleiben». Grüßt wird der Dario Bieri von Geiss. Ich wünsche dem Dario ganz einen guten Start in die erste Klasse. Das wünsche dir deine Mami, Papi, Alina und der David. Das Team von der Alpkäserei Urner Boden schreibt das Käseteam Urner Boden, schickt einen lieben Gruß alle Urner Boden Alplerinnen und Alpler in die Oberstäfel rauf. Wir hoffen, ihr könnt in diesen 7 Wochen trotz der Hitze immer einen kühlen Kopf bewahren und ihr dürft am Dienstag an der Bodenfahrt wieder mit schönen Erinnerungen zu uns kommen. Wir grüßen uns schon jetzt wieder vom Urnenboden und wünschen allen eine gute und unfallfreie Zügelte. Das sagt das Team von der Alpkäserei Urnenboden. Gestern am 14. August hat der Melk Mettler von Arz seinen 90. Geburtstag dürfen feiern. Wir gratulieren dir ganz herzlich und wünschen dir alles Gute, viel Glück und ganz gute Gesundheit. Das wünscht dir die Familie Mettler aus Goldau. Allen einen schönen Tag und ein gutes Wochenende. Angesprochen ist Melanie Schrackmann von Sarnen. Liebes Gotti, Melanie, ich gratuliere dir zu deinem Geburtstag, den du heute darfst feiern. Du bist ein super Gotti und ich habe dich fest gern. Liebe Geburtstagsgruß von deinem Götti-Bub Benno und allen vom Schatzli. Tanji Müller von Niedertiefen schreibt für den Köbu von Niedertiefen. Ich grüße meinen Schatz, den Köbu und alle, die uns kennen. Ich freue mich riesig aufs Wochenende und wünsche heute allen ein kühles Schattenplätzchen. Dann nur einmal gegrüßt wird der Alex Ulrich im Ibrig. Da heisst es, wir wünschen unserem grossen Bruder Alex alles Gute zum 17. Geburtstag. Und dass all deine Wünsche völlig gehen, wir wünschen dir auch einen guten Start in die Lehre. Michel, Anja, Sarah, Dario, Tati und Mami. Der Alex Ulrich habe ich erwähnt, er kommt 2 Grüße über. Der eine jetzt also von der Michelle, der Anja, der Sarah, der Dario und Daddy und Mami. Und dann geht es wieder um ihn, um den Alex in Oberrheinberg. Lieber Alex, wir gratulieren dir zu deinem 17. Geburtstag, den du heute darfst feiern, und wünschen dir alles Gute, viel Glück, gute Gesundheit und viel Erfolg bei deiner Lehre als Landmaschinenmechaniker, wo du vor 2 Wochen gestartet hast. Das wünschen dir Daniela und Oskar mit deinen Cousinen Miriam, Ramona, Marlene und Sarina. Und ich kann sicher jetzt husten in dieser Zeit, wo die dreifache Hirsche spielt, damit ich nachher wieder bereit bin für die nächsten Wünsche. Es ist übrigens mittlerweile 4 Minuten nach der 9:30.

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2: Wir haben auf Radio Zentral, Andrea Di Viva, das ein und andere Mal schon davon berichtet und auch in Form von Interview. Der Verein Showszene Schweiz präsentiert mit dem VSV und dem Eidgenössischen Jodlerverband am Sonntag, 27. 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Man freut sich auf eure Teilnahme am volkstümlichen Privalo Sprungbrett 2026. Eure Leistungen, die werden von einer Fachjury beurteilt. Formular und Infos gibt es im Internet unter privalo.ch. 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Anmeldeschluss ist der 31. August. Jetzt wieder zurück zum Wunschkonzert voll Rausch. Mit den Rauschbüblen hören wir als nächsten Wunsch, Musikwunsch. Ein Gruß geht an Gabriel Hasler in Schübelbach. Gabriel, mir Soka vom Kellenfest wünsche dir alles Gute zum Geburtstag und freut uns, dich am nächsten Samstag am Kellenfest Schübelbach zu sehen. Der Gabriel Hasler. Morgen darf Vanessa Schmidlin vom Flüeli Ranft schon ihren 6. Geburtstag feiern. Auf dem Weg wünschen wir dir viel Glück und alles Gute. Bleib so ein starkes und aufgestelltes Mädchen. Liebe Grüße, die kommen von deinem Bruder Levin und von deinen Eltern. Grüßt wird der Finn Litschi von Schalke. Liebe Finn, wir wünschen dir alles Gute zum Geburtstag. Wir haben dich sehr gern, Mami, Papi und Lina für den Finn.

Auf Trauerspürbeln aber wird jetzt dann sich vom Schattenhalb aus dem Muttital gewünscht, mit dem Titel «Der Weisswendler». Ausführlich grüßt wird Gwerder Margrit vom Muttital. Morgen, genau vor 50 Jahren, hat man können vernehmen, es sei das Pfäffig und der Metzl ein Mädchen gegeben. Die Gwerder Margrit tönt mir meinen und ist auch gerade seit 25 Jahren der Lust nach im Tal daheim. Miteinander haben ihr ein Heim mit Ideen gebrungen und eure drei Kinder sind gerade auch noch gelungen. Darfst heute die Mähmaschine, den Steier oder den Terry lassen, die muss halt der Kater Freddy einmal auch zu Fuß gehen. Tag für Tag, Jahr für Jahr, tust du immer für eure Tierli, die Familie und für alle schauen. Doch an deinem Geburtstag, so denke ich, tun heute andere schauen und du darfst einmal ein bisschen gruben. Jetzt, wo zu den 50ern du gehörst, darfst du offiziell auch sagen, früher war alles besser gewesen. Wir gratulieren dir ganz herzlich, bleib gesund, munter und heiter, mach alles genauso weiter. Wer dir das im Radio aufgegeben hat, das musst du jetzt selber erraten. Ein kleiner Tipp, Schweiz ist auf der einen, Salpel auf dieser Seite.

Und jetzt hören wir den Tschüpfrimeitli mit dem Geburtstagsständli. Grüßt wird Marie Odermatt von Buchs. Heute kann die Schürmatt Marie von Buchs ihren 90. Geburtstag feiern. Ich wünsche Ihnen alles Gute und beste Gesundheit im weiteren Leben. Liebe Grüße vom Göttibub Conny von der Alp

12 Minuten vor 10 Uhr Radio Zentral, Radio Viva mit dem Ländler-Wunschkonzert. Angesprochen ist der Hess Hans-Heiri von Adetzwil. Ich grüße meinen Schatz, den Hans-Heiri Hess, der Montag der 65. Geburtstag feiert. Alles Gute. Dann die Familie Hess im Laupenzwil, die Mutter Annemarie Brander zu Nestlau, alle, die mich kennen und alle Elpel, die nicht so einen einfachen Sommer haben. Das schreibt die Monika Preisig von Adetzwil. Grüßt wird der Rohrursi von Sachsle. Alles Gute zum 60. Geburtstag, wo du heute am 15. August kannst feiern kannst. Genieße es richtig. Und auch ein Gruß an Maria Imholz von Unterschächen zum 82. Geburtstag, wo vorgestern am 13. war. Alles Gute auf die nächsten 82 Jahre. Das kommt von Imholzen zu Unterschächen. Dann Gruß an Angela und Nicole Bravand am Schwarzenberg im Bachläger zu Grindelwald. Viel Gefühl mit dem Fee und gute Milch für Mozzarella zu machen, das wünscht das arme Viertel. Die Angela und Nicole, die wissen sicher, was da gemeint ist hinter dem armen Viertel. Heute kann der Fred Lussi bei bester Gesundheit seinen Geburtstag feiern. Herzliche Gratulation, alles Liebe und Gute von allen Jasser und Jasserinnen von der Landhofrunde. Weil der Ländler zum Morgen fester Bestandteil von deinem Samstag ist, gratuliere ich mit dir über das Radio, mit dem Krigu Lussi und den Sennenbüble. Wenn es geht mit dem Lied «Natur, die gibt dir Kraft», können wir dir und sicher auch vielen weiteren Ländler zum Morgen hören, eine grosse Freude bereiten. Und da ist der Titel «Die Natur, die gibt dir viel Kraft».

Frau Traxel, Baumann, Tante Lina, Juliana und Jason, sie schreiben für den Baumann Andrin in Menzingen. Ganz knapp für den Andrin und die Moränenörgeler. Alles Gute und nur das Beste. Soka von der Trachtengruppe Maltes tut schon voraus allen helfen und Helferinnen herzlich danken, die heute und morgen am Kilbitanz helfen können. Wir freuen uns auf ein schönes Fest mit den Goldbach-Gielen. Liebe Grüße und bis gleich, Trudi und Werner Fries. Und jetzt haben wir fast 5 Minuten vor der 10. Das war es dann auch wieder mit 3 Stunden Ländler zu morgen auf Radio Zentral und Radio Viva mit mir, Beat Tschümperlin. Heute Morgen vor dem Ländlerwunschkonzert mit den Live-Gästen Sebi Heinz und Christian Rickenbacher, die beiden Mitglieder von der legendären Kapelle Ilgauer Gruss, haben über die 56-jährige Geschichte der Kapelle geredet. Über eine Geschichte, die jetzt im September mit Abschlusskonzert zu Ende geht. Nach der 10 führt dann der Marcel Lustenberger durch das Programm von Radio Zentral und auf Radio Viva gehören sie weiterhin volkstümliche Musik. Tschüss miteinander. Und da haben wir noch Moränenörgeler von Menzingen.

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10: Samstagmorgen um 10 Uhr mit 24 Grad aktuell zu Flüelen, 26 Grad ist zu Becken.
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11: Gewitter vorauszusagen bleibt schwierig. In der Schweiz wird die Hitze immer mehr zum Problem. Und mit einer neuen Idee sorgt der Donald Trump im Irankrieg für Zündstoff. Einen guten Morgen wünscht am Mikrofon der Janik Köhn. Gewitter lassen sich trotz moderner Wettermodelle nur schwer genau vorherzusagen. Dies sagt SRF-Meteorologe Gaudenz Fluri gegenüber dem Newsportal Schweiz heute. Eine hohe Regenwahrscheinlichkeit bedeutet nicht automatisch, dass es am eigenen Wohnort tatsächlich regnet. Fluri vergleicht Gewitter mit Popcorn in einer Pfanne. Man weiß, dass es aufpoppt, aber kaum welches Korn wann dran ist. Ein entstandenes Gewitter könne zudem die Bedingungen für weitere Gewitter verändern. Besser geworden seien dagegen Prognosen zu Starkregen, Hagel und Sturmböen. Hitzeextreme in der Schweiz werden laut einer ETH-Klimaforscherin zunehmend zum Problem. Die Wahrscheinlichkeit für solche Ereignisse steige von Jahr zu Jahr, sagt sie dem Blick. Seit Mitte des 19. Jahrhunderts habe sich die Schweiz im Durchschnitt um rund 3 Grad erwärmt und damit deutlich stärker als die Erde insgesamt. Sie bezeichnet die Entwicklung als alarmierend. Die Geschlechterquote für Sportverbände soll wieder abgeschafft werden. Dies fordert die zuständige Kommission des Nationalrats. Eine Mehrheit findet, die Quote schränke die Sportverbände zu stark ein. Der Bundesrat soll deshalb die Regeln anpassen. Aktuell müssten im höchsten Leitungsgremium nationaler Sportverbände beide Geschlechter zu mindestens 40% vertreten sein. Die Regelung soll vor allem Frauen fördern. Laut Swiss Olympic sind derzeit nur 28% der Vorstandsmitglieder in Sportverbänden Frauen. Im Irankrieg sorgt US-Präsident Donald Trump mit einer neuen Idee für weiteren Zündstoff. Er wolle die Straße von Hormuz zum US-Gebiet erklären, sobald man den Iran besiegt habe. Dies sagte Trump bei einem Wahlkampfauftritt. Der Iran weist die Ansprüche zurück. Außenkorrespondentin Diana Kramer berichtet.
12: Die Pläne von US-Präsident Trump wirken zunehmend verzweifelt, denn von seinem Versprechen, den Irankrieg schnell zu beenden, ist er weit entfernt. Und auch die aktuelle Idee, die Meerenge zu US-Territorium zu erklären, dürfte kaum zur Deeskalation beitragen. An diesem Wochenende läuft eine 60-tägige Waffenruhe aus, die für weitere Verhandlungen geplant war. Doch es gibt weder eine Einigung, noch ruhen die Waffen. Die Straße von Hormuz ist weiter blockiert und erneut wurden dort Schiffe angegriffen.

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1: Früh im Studio die Laura Kühne. Die Feuerverbote in der Schweiz beschäftigen zunehmend auch die Polizei. In der Stadt Zürich gingen seit Ende Juli rund 90 Hinweise auf mögliche Verstöße ein, berichtet 20 Minuten. Auch im Kanton Bern registriert die Polizei seit Beginn des Feuerverbots mehr Meldungen und Verstöße. Die Polizei wertet die Hinweise als Zeichen dafür, dass die Bevölkerung die aktuelle Brandgefahr ernst nimmt. Die neue Schweizer Asylpraxis für Afghanen hat bisher kaum Auswirkungen. Seit vergangenem Jahr können bestimmte abgewiesene Asylsuchende wieder nach Afghanistan weggewiesen werden. Vollzogen wurde bisher aber noch keine solche Wegweisung, berichtet der Tagesanzeiger. Rund 260 junge Afghanen wehren sich derzeit vor dem Bundesverwaltungsgericht dagegen. Ein wegweisendes Urteil steht noch aus. Hitzeextreme in der Schweiz werden laut einer ETH-Klimaforscherin zunehmend zum Problem. Die Wahrscheinlichkeit für solche Ereignisse steige von Jahr zu Jahr, sagt sie dem Blick. Seit Mitte des 19. Jahrhunderts habe sich die Schweiz im Durchschnitt um rund 3 Grad erwärmt und damit deutlich stärker als die Erde insgesamt. Sie bezeichnet die Entwicklung als alarmierend. Ein Streik bei EasyJet sorgt an diesem Wochenende für Flugausfälle in Frankreich. Die Airline streicht am Samstag und Sonntag vorsorglich rund 100 Flüge ab französischen Flughäfen. Mehr als die Hälfte des Kabinenpersonals in Frankreich beteiligt sich laut einer Gewerkschaft am Streik. Die Angestellten kritisieren unter anderem kurzfristige Änderungen ihrer Dienstpläne. Betroffene Passagiere können ihre Flüge laut EasyJet kostenlos umbuchen. Heute haben wir es vor allem sonnig und heiß bei um die 32 bis 35 Grad. Gegen Nachmittag sind dann vor allem in den Bergen Gewitter und auch Regengüsse möglich. Morgen ist es ein bisschen unbeständiger von Regen über Gewitter. Und auch Sonne ist ein bisschen alles dabei. Plus mit um die 28 Grad herum ist es dann auch ein bisschen kühler.

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1: Früh im Studio Laura Kühne. Die neue Schweizer Asylpraxis für Afghanen hat bisher kaum Auswirkungen. Seit vergangenem Jahr können bestimmte abgewiesene Asylsuchende wieder nach Afghanistan weggewiesen werden. Vollzogen wurde bisher aber noch keine solche Wegweisung, berichtet der Tagesanzeiger. Rund 260 junge Afghanen wehren sich derzeit vor dem Bundesverwaltungsgericht dagegen. Ein wegweisendes Urteil steht noch aus. Die Feuerverbote in der Schweiz beschäftigen zunehmend auch die Polizei. In der Stadt Zürich gingen seit Ende Juli rund 90 Hinweise auf mögliche Verstöße ein, berichtet 20 Minuten. Auch im Kanton Bern registriert die Polizei seit Beginn des Feuerverbots mehr Meldungen und Verstöße. Die Polizei wertet die Hinweise als Zeichen dafür, dass die Bevölkerung die aktuelle Brandgefahr ernst nimmt. Hitze und Trockenheit setzen den Schweizer Wäldern stark zu. In einigen Regionen haben sich ganze Waldflächen bereits braun verfärbt. Besonders betroffen sind laut der Eidgenössischen Forschungsanstalt die Buchen. Wie viele Bäume dauerhaft geschädigt sind, ist noch unklar. Für die Forschenden steht aber fest, der Wald der Zukunft wird anders aussehen. Eine größere Vielfalt an Baumarten soll helfen, ihn besser gegen Hitze und Trockenheit zu schützen. 30 Löwen und Tiger sind aus einem geschlossenen Zoo in Argentinien gerettet worden. Die Tiere wurden laut Mitteilung jahrelang unter schlechten Bedingungen in engen Betonkäfigen gehalten. Die Behörden hatten den Zoo 2020 wegen Sicherheits- und Tierschutzbedenken geschlossen. Damals lebten dort rund 200 Großkatzen. Viele Tiere leiden unter den Folgen der Haltung, darunter Übergewicht, Muskelschwund und Krankheiten. Heute haben wir es vor allem sonnig und heiß bei um die 32 bis 35 Grad. Gegen Nachmittag sind dann vor allem in den Bergen Gewitter und auch Regengüsse möglich. Morgen ist es etwas unbeständiger von Regen über Gewitter. Und auch Sonne ist etwas alles dabei. Plus mit um die 28 Grad herum ist es dann auch ein bisschen kühler.

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1: Früh im Studio die Laura Kühne. Die neue Schweizer Asylpraxis für Afghanen hat bisher kaum Auswirkungen. Seit vergangenem Jahr können bestimmte abgewiesene Asylsuchende wieder nach Afghanistan weggewiesen werden. Vollzogen wurde bisher aber noch keine solche Wegweisung, berichtet der Tagesanzeiger. Rund 260 junge Afghanen wehren sich derzeit vor dem Bundesverwaltungsgericht dagegen. Ein wegweisendes Urteil steht noch aus. Die Feuerverbote in der Schweiz beschäftigen zunehmend auch die Polizei. In der Stadt Zürich gingen seit Ende Juli rund 90 Hinweise auf mögliche Verstöße ein, berichtet 20 Minuten. Auch im Kanton Bern registriert die Polizei seit Beginn des Feuerverbots mehr Meldungen und Verstöße. Die Polizei wertet die Hinweise als Zeichen dafür, dass die Bevölkerung die aktuelle Brandgefahr ernst nimmt. Hitze und Trockenheit setzen den Schweizer Wäldern stark zu. In einigen Regionen haben sich ganze Waldflächen bereits braun verfärbt. Besonders betroffen sind laut der Eidgenössischen Forschungsanstalt die Buchen. Wie viele Bäume dauerhaft geschädigt sind, ist noch unklar. Für die Forschenden steht aber fest, der Wald der Zukunft wird anders aussehen. Eine größere Vielfalt an Baumarten soll helfen, ihn besser gegen Hitze und Trockenheit zu schützen. 30 Löwen und Tiger sind aus einem geschlossenen Zoo in Argentinien gerettet worden. Die Tiere wurden laut Mitteilung jahrelang unter schlechten Bedingungen in engen Betonkäfigen gehalten. Die Behörden hatten den Zoo 2020 wegen Sicherheits- und Tierschutzbedenken geschlossen. Damals lebten dort rund 200 Großkatzen. Viele Tiere leiden unter den Folgen der Haltung, darunter Übergewicht, Muskelschwund und Krankheiten. Heute haben wir es vor allem sonnig und heiß bei um die 32 bis 35 Grad. Gegen Nachmittag sind dann vor allem in den Bergen Gewitter und auch Regengüsse möglich. Morgen ist es ein bisschen unbeständiger von Regen über Gewitter. Und auch Sonne ist ein bisschen alles dabei. Plus mit um die 28 Grad herum ist es dann auch ein bisschen kühler.

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1: Im Studio der Jonathan Ernst. Die Rega ist dieses Jahr häufiger zu Bergunfällen ausgerückt. Seit Jahresbeginn flog sie über 320 Einsätze, rund 40 mehr als im gleichen Zeitraum des Vorjahres. Ein Grund könnte das schöne Wetter sein, dadurch sind mehr Menschen in den Bergen unterwegs, sagt ein Rega-Sprecher gegenüber Keystone STA. Gleichzeitig warnt der Schweizer Alpenclub vor teilweise schwierigen Bedingungen im Hochgebirge. Hitze und Trockenheit setzen den Schweizer Wäldern stark zu. In einigen Regionen haben sich ganze Waldflächen bereits braun verfärbt. Besonders betroffen sind laut der Eidgenössischen Forschungsanstalt die Buchen. Wie viele Bäume dauerhaft geschädigt sind, ist noch unklar. Für die Forschenden steht aber fest, der Wald der Zukunft wird anders aussehen. Eine größere Vielfalt an Baumarten soll helfen, ihn besser gegen Hitze und Trockenheit zu schützen. Nach dem schweren Erdbeben in Indonesien ist die Zahl der Todesopfer auf 38 gestiegen. Über 10 Menschen wurden verletzt, heißt es von der Katastrophenschutzbehörde. Zahlreiche Wohnhäuser und andere Gebäude wurden beschädigt. Knapp 2000 Menschen hätten sich selbstständig in Sicherheit gebracht. Das Beben der Stärke 7,7 ereignete sich am frühen Morgen vor der Ostküste Indonesiens. Es folgten mehrere Nachbeben. In den Bergen können es heute schon mal einzelne Gewitter und ein bisschen Regen geben. Mehr Regen gibt es dann aber ab morgen gegen hier oben. Und bis am Montag sollte es in der ganzen Schweiz mal ein bisschen nass geworden sein. Auch die Temperaturen gehen leicht zurück. Nach heute 33 gibt es morgen maximal 30 Grad.

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0: 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Es ist 2. 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
1: Im Studio der Jonathan Ernst. Nach dem schweren Erdbeben in Indonesien ist die Zahl der Todesopfer auf 38 gestiegen. Über 10 Menschen wurden verletzt, heißt es von der Katastrophenschutzbehörde. Zahlreiche Wohnhäuser und andere Gebäude wurden beschädigt. Knapp 2000 Menschen hätten sich selbstständig in Sicherheit gebracht. Das Beben der Stärke 7,7 ereignete sich am frühen Morgen vor der Ostküste Indonesiens. Es folgten mehrere Nachbeben. Wegen des tödlichen Unfalls des walisischen Rennradfahrers Finlay Tarling wurde die Portugal-Rundfahrt unterbrochen. Nun soll sie nach einer Gedenkfeier für das verstorbene 19-jährige Radtalent fortgesetzt werden, wie die Veranstalter bekannt gegeben haben. Allerdings werde auf das feierliche Rahmenprogramm verzichtet. Laut Medienberichten soll Tarling gestern von einem nicht am Rennen beteiligten Fahrzeug erfasst worden sein. Die Rega ist dieses Jahr häufiger zu Bergunfällen ausgerückt. Seit Jahresbeginn flog sie über 320 Einsätze, rund 40 mehr als im gleichen Zeitraum des Vorjahres. Ein Grund könnte das schöne Wetter sein, dadurch sind mehr Menschen in den Bergen unterwegs, sagt ein Rega-Sprecher gegenüber Keystone STA. Gleichzeitig warnt der Schweizer Alpenclub vor teilweise schwierigen Bedingungen im Hochgebirge. In den Bergen können es heute schon mal einzelne Gewitter und ein bisschen Regen geben. Mehr Regen gibt es aber ab morgen gegen da oben. Und bis am Montag sollte in der ganzen Schweiz mal ein bisschen nass geworden sein. Auch die Temperaturen gehen leicht zurück. Nach heute 33 gibt es morgen maximal 30 Grad.

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1: Im Studio der Jonathan Ernst. Nach dem schweren Erdbeben in Indonesien ist die Zahl der Todesopfer auf 38 gestiegen. Über 10 Menschen wurden verletzt, heißt es von der Katastrophenschutzbehörde. Zahlreiche Wohnhäuser und andere Gebäude wurden beschädigt. Knapp 2000 Menschen hätten sich selbstständig in Sicherheit gebracht. Das Beben der Stärke 7,7 ereignete sich am frühen Morgen vor der Ostküste Indonesiens. Es folgten mehrere Nachbeben. Wegen des tödlichen Unfalls des walisischen Rennradfahrers Finlay Tarling wurde die Portugal-Rundfahrt unterbrochen. Nun soll sie nach einer Gedenkfeier für das verstorbene 19-jährige Radtalent fortgesetzt werden, wie die Veranstalter bekannt gegeben haben. Allerdings werde auf das feierliche Rahmenprogramm verzichtet. Laut Medienberichten soll Tarling gestern von einem nicht am Rennen beteiligten Fahrzeug erfasst worden sein. Spanien und Marokko haben die Grenze zur spanischen Exklave Ceuta in Nordafrika massiv verstärkt. Grund sind Aufrufe in sozialen Medien zu erneuten massenhaften Grenzübertritten an diesem Wochenende. Noch bleibt es an der Grenze ruhig, berichtet der spanische staatliche Fernsehsender RTVE. Die Behörden wollen verhindern, dass sich die Ereignisse von Ende Juli wiederholen. Damals gelangten nach verschiedenen Schätzungen zehntausende Menschen von Marokko nach Ceuta. Dutzende kamen dabei ums Leben. In den Bergen können es heute schon mal einzelne Gewitter und ein bisschen Regen geben. Mehr Regen gibt es dann aber ab morgen gegen oben. Und bis am Montag sollte es in der ganzen Schweiz mal ein bisschen nass geworden sein. Auch die Temperaturen gehen leicht zurück. Nach heute 33 gibt es morgen maximal 30 Grad.

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1: Im Studio der Jonathan Ernst. Kawai Swiss droht mit der Ablehnung des EU-Vertragspakets. Der Gewerkschaftsdachverband unterstütze das EU-Vertragspaket nicht um jeden Preis, sagte dessen Präsident Adrian Wüthrich gegenüber Radio SRF. Diese Woche hatte die Wirtschaftskommission des Ständerats Teile des EU-Vertragspakets abgelehnt, das die Sozialpartner zum Schutz der Löhne mit der EU ausgehandelt haben. Ohne diese zentralen Massnahmen werde Kawai Swiss ihre Position nochmals überdenken, so Wüthrich. Bei zwei israelischen Luftangriffen im Südlibanon sind nach libanesischen Angaben mindestens 9 Menschen getötet und 11 weitere verletzt worden. Getroffen wurden demnach 2 Häuser in den Außenbezirken der Städte Ansar und Deir al-Sarani. Die israelische Armee bestätigte beide Militäreinsätze. Ziel seien Stützpunkte der Hisbollah-Terrororganisation gewesen. In Ungarn werden 2 Frachtschiffe in der Donau versenkt. So soll das Wasser gestaut werden, damit das Atomkraftwerk Pax weiterhin gekühlt werden kann. Dieses wird mit Wasser des Flusses gekühlt und liefert normalerweise 40% des ungarischen Stroms. Dank der versenkten Schiffe soll der Pegel der Donau um 20 cm steigen. Langfristig soll der Betrieb mit einer neuen Schwelle in der Donau gesichert werden. In den Bergen können es heute schon mal einzelne Gewitter und ein bisschen Regen geben. Mehr Regen gibt es dann aber ab morgen gegen den Abend. Und bis am Montag sollte es in der ganzen Schweiz mal ein bisschen nass geworden sein. Auch die Temperaturen gehen leicht zurück. Nach heute 33 gibt es morgen maximal 30 Grad.

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1: Im Studio der Jonathan Ernst. KWS Swiss droht mit der Ablehnung des EU-Vertragspakets. Der Gewerkschaftsdachverband unterstütze das EU-Vertragspaket nicht um jeden Preis, sagte dessen Präsident Adrian Wüttrich gegenüber Radio SRF. Diese Woche hatte die Wirtschaftskommission des Ständerats Teile des EU-Vertragspakets abgelehnt, das die Sozialpartner zum Schutz der Löhne mit der EU ausgehandelt haben. Ohne diese zentralen Massnahmen werde KWS Swiss ihre Position nochmals überdenken, so Wüttrich. In Altstetten im Kanton St. Gallen ist ein neues Bundesasylzentrum eröffnet worden. Es bietet Platz für 390 Asylsuchende und über 100 Arbeitsplätze. Laut Bundesrat Beat Jans sind die Wege dort kürzer als am bisherigen Standort. Dadurch sollen auch die Asylverfahren schneller werden. Der Neubau hätte bereits 2022 eröffnet werden sollen. Wegen PFAS im Boden und Problemen mit dem Gebäude verzögerte sich die Eröffnung. Gekostet hat das Zentrum 47 Millionen Franken. In Ungarn werden zwei Frachtschiffe in der Donau versenkt. So soll das Wasser gestaut werden, damit das Atomkraftwerk Pax weiterhin gekühlt werden kann. Dieses wird mit Wasser des Flusses gekühlt und liefert normalerweise 40% des ungarischen Stroms. Dank der versenkten Schiffe soll der Pegel der Donau um 20 cm steigen. Langfristig soll der Betrieb mit einer neuen Schwelle in der Donau gesichert werden. Gegen da oben könnte es in den Bergen zumindest schon mal ein bisschen Gewitter und Regen geben. Morgen gegen da oben könnte es aber in der ganzen Schweiz mal ein bisschen nass werden. Bis am Montag sollte es überall mal geregnet haben. Der Dienstag sieht dann aber schon wieder trocken und heiß aus. Die Temperaturen die gehen leicht zurück. Nach heute 33 gibt es morgen maximal 30 Grad.

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1: Guten Abend, ich bin Jonathan Ernst. Kawai Swiss droht mit der Ablehnung des EU-Vertragspakets. Der Gewerkschaftsdachverband unterstütze das EU-Vertragspaket nicht um jeden Preis, sagte dessen Präsident Adrian Wüttrich gegenüber Radio SRF. Diese Woche hatte die Wirtschaftskommission des Ständerats Teile des EU-Vertragspakets abgelehnt, das die Sozialpartner zum Schutz der Löhne mit der EU ausgehandelt haben. Ohne diese zentralen Massnahmen werde Kawai Swiss ihre Position nochmals überdenken, so Wüttrich. In Altstetten im Kanton St. Gallen ist ein neues Bundesasylzentrum eröffnet worden. Laut Bundesrat Beat Jans werden damit die Wege kürzer und dadurch die Asylverfahren schneller. Eigentlich hätte das Zentrum bereits 2022 eröffnet werden sollen. PFAS im Boden und Probleme am Gebäude sorgten jedoch für Verzögerungen. Der Neubau kostete 47 Millionen Franken und bietet Platz für 390 Asylsuchende. In Ungarn werden zwei Frachtschiffe in der Donau versenkt. So soll das Wasser gestaut werden, damit das Atomkraftwerk Pax weiterhin gekühlt werden kann. Dieses wird mit Wasser des Flusses gekühlt und liefert normalerweise 40% des ungarischen Stroms. Dank der versenkten Schiffe soll der Pegel der Donau um 20 cm steigen. Langfristig soll der Betrieb mit einer neuen Schwelle in der Donau gesichert werden. Im Schweizer Fußballcup gewinnt Servette beim drittklassigen FC Bava gleich mit 7:0. Die Berner Young Boys gewinnen gegen den FC Liestal aus der fünfthöchsten Liga mit 4:0 und der FC Basel schlägt auswärts den viertklassigen FC Courtetel mit 6:1. Ab Montag oben können es erste Regentropfen geben, vor allem in den Bergen. Am Montag sollte es in der ganzen Schweiz mal ein bisschen nass werden. Der Dienstag sieht aber schon wieder trocken aus. Auch die Temperaturen sinken nur vorübergehend. Nach morgen 30 gibt es am Montag maximal 26, am Dienstag aber wieder 29 Grad.

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1: Guten Abend, ich bin Jonathan Ernst. Am Pilatus ist bei Hergiswil ein 57-jähriger Berggänger tödlich verunglückt. Laut Mitteilung der Kantonspolizei Nidwalden stürzte der Mann vorgestern in steilem Gelände ab. Gestern entdeckte jemand einen Rucksack und meldete den Fund der Rega. Bei einem Suchflug fand die Rega den Mann dann leblos. Bergunfälle häufen sich in diesem Sommer. Rega-Einsätze nahmen seit Jahresbeginn um rund 12% zu im Vergleich zum gleichen Zeitraum im letzten Jahr. In Liechtenstein könnte künftig auch eine Fürstin regieren. Bisher war die Thronfolge nur den männlichen Nachkommen des Fürsts möglich. Nun hat das fürstliche Haus beschlossen, dass das erstgeborene Kind der Fürstenfamilie regierende Fürstin oder regierender Fürst wird, unabhängig vom Geschlecht. Laut Mitteilung des Fürstenhauses kam diese Woche die nötige Zweidrittelmehrheit der Mitglieder zustande. Ein 18-jähriger Bauarbeiter hat in Belgien Gold im Wert von umgerechnet rund 8,5 Millionen Franken entdeckt. Bei Renovierungsarbeiten in einem alten Haus stieß er auf 49 Goldbarren und zahlreiche Goldmünzen. Die Polizei hat das Gold laut dem belgischen Sender VRT inzwischen in einem Hochsicherheitstresor untergebracht. Wem der Schatz gehört und wie er dorthin kam, ist noch unklar. Im Schweizer Fußballcup gewinnt Servette beim drittklassigen FC Bava gleich mit 7:0. Die Berner Young Boys gewinnen gegen den FC Liestal aus der fünfthöchsten Liga mit 4:0 und der FC Basel schlägt auswärts den viertklassigen FC Courtitel mit 6:1. Ab morgen oben können es erste Regentropfen geben, vor allem in den Bergen. Am Montag sollte es in der ganzen Schweiz mal ein bisschen nass werden. Der Dienstag sieht aber schon wieder trocken aus. Auch die Temperaturen sinken nur vorübergehend. Nach morgen 30 gibt es am Montag maximal 26, am Dienstag aber wieder 29 Grad.

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1: Guten Abend, ich bin Jonathan Ernst. Am Pilatus ist bei Hergiswil ein 57-jähriger Berggänger tödlich verunglückt. Laut Mitteilung der Kantonspolizei Nidwalden stürzte der Mann vorgestern in steilem Gelände ab. Gestern entdeckte jemand einen Rucksack und meldete den Fund der Rega. Bei einem Suchflug fand die Rega den Mann dann leblos. Bergunfälle häufen sich in diesem Sommer. Rega-Einsätze nahmen seit Jahresbeginn um rund 12% zu im Vergleich zum gleichen Zeitraum im letzten Jahr. In Liechtenstein könnte künftig auch eine Fürstin regieren. Bisher war die Thronfolge nur den männlichen Nachkommen des Fürsts möglich. Nun hat das fürstliche Haus beschlossen, dass das erstgeborene Kind der Fürstenfamilie regierende Fürstin oder regierender Fürst wird, unabhängig vom Geschlecht. Laut Mitteilung des Fürstenhauses kam diese Woche die nötige Zweidrittelmehrheit der Mitglieder zustande. Die Gefechte auf der Straße von Hormus haben wohl auch eine massive Ölverschmutzung zur Folge. Betroffen sind unter anderem Teile der Küste und empfindliche Naturgebiete vor einer iranischen Insel, heißt es von iranischen Behörden. Woher die Ölverschmutzung genau stammt, ist nicht klar. Unter anderem wird ein Zusammenhang mit einem havarierten Tanker vor Oman geprüft. In der ersten Runde des Schweizer Fußballcups gewinnt GC auswärts gegen den FC Regensdorf aus der sechsthöchsten Liga mit 5:0. Servet gewinnt beim drittklassigen FC Bauer gleich mit 7:0. Die Berner Young Boys gewinnen gegen den FC Liestal aus der fünfthöchsten Liga mit 4:0. Und der FC Basel schlägt auswärts den viertklassigen FC Courtetel mit 6:1. Ab Montag oben können es erste Regentropfen geben, vor allem in den Bergen. Am Montag sollte es in der ganzen Schweiz mal ein bisschen nass werden. Der Dienstag sieht aber schon wieder trocken aus. Auch die Temperaturen sinken nur vorübergehend. Nach morgen 30 gibt es am Montag maximal 26, am Dienstag aber wieder 29 Grad.

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1: Guten Abend, diese Themen haben heute Schlagzeilen gemacht.
2: Die Befürworter der Neutralitätsinitiative haben für den Abstimmungskampf bisher deutlich mehr Geld zur Verfügung als die Gegner. Laut der eidgenössischen Finanzkontrolle sind auf der Pro-Seite rund 5,5 Millionen Franken angemeldet, bei den Gegnern knapp 1,7 Millionen. Rund 3 Millionen Franken der Pro-Kampagne stammen von Christoph Blocher, schreiben die Tamedia-Zeitungen. Blocher könne bis zum Abstimmungstermin noch weiteres Geld beisteuern, wie er auf Anfrage der Zeitungen sagte.
1: Nach dem schweren Erdbeben in Indonesien ist die Zahl der Todesopfer auf 38 gestiegen. Über 10 Menschen wurden verletzt, heißt es von der Katastrophenschutzbehörde. Zahlreiche Wohnhäuser und andere Gebäude wurden beschädigt. Knapp 2000 Menschen hätten sich selbstständig in Sicherheit gebracht. Das Beben der Stärke 7,7 ereignete sich am frühen Morgen vor der Ostküste Indonesiens. Es folgten mehrere Nachbeben. Die neue Schweizer Asylpraxis für Afghanen hat bisher kaum Auswirkungen. Seit vergangenem Jahr können bestimmte abgewiesene Asylsuchende wieder nach Afghanistan weggewiesen werden. Vollzogen wurde bisher aber noch keine solche Wegweisung, berichtet der Tagesanzeiger. Rund 260 junge Afghanen wehren sich derzeit vor dem Bundesverwaltungsgericht dagegen. Ein entscheidendes Urteil steht noch aus. Anders sieht es bei Straftätern aus. Seit 2024 hat die Schweiz 8 verurteilte Afghanen in ihr Heimatland ausgeschafft. Bei 2 israelischen Luftangriffen im Südlibanon sind nach libanesischen Angaben mindestens 11 Menschen getötet und 19 weitere verletzt worden. Getroffen wurden demnach 2 Häuser in Außenbezirken der Städte Ansar und Deir al-Sarani. Die israelische Armee bestätigte beide Militäreinsätze. Ziel seien Stützpunkte der Hisbollah-Terrororganisation gewesen. Der Angriff erfolgte laut dem israelischen Militär als Reaktion auf einen Beschuss von Soldaten in einer von Israel einseitig erklärten Sicherheitszone im Südlibanon.
2: Die Leichtathletin Audrey Vero ist Europameisterin. Die Freiburgerin gewinnt in Birmingham Gold über 800 Meter. Von Beginn weg sorgte die 22-Jährige für ein horrendes Tempo und sorgt so für einen neuen EM-Rekord. Für Vero ist Gold der Höhepunkt einer außergewöhnlichen Saison. Noch im Halbfinale war ihr EM-Tram nach einem Sturz beinahe vorbei gewesen. Für eine weitere Schweizer EM-Medaille sorgt Timothy Mumenthaler, er sichert sich Bronze in über 200 Meter.

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1: Guten Abend, die Themen haben heute Schlagzeilen gemacht. Am Pilatus ist bei Hergiswil ein 57-jähriger Berggänger tödlich verunglückt. Laut Mitteilung der Kantonspolizei Nidwalden stürzte der Mann vorgestern in steilem Gelände ab. Gestern entdeckte jemand einen Rucksack und meldete den Fund der Rega. Bei einem Suchflug fand die Rega den Mann dann leblos. Bergunfälle häufen sich in diesem Sommer. Rega-Einsätze nahmen seit Jahresbeginn um rund 12% zu im Vergleich zum gleichen Zeitraum im letzten Jahr. Nach dem schweren Erdbeben in Indonesien ist die Zahl der Todesopfer auf 38 gestiegen. Über 10 Menschen wurden verletzt, heißt es von der Katastrophenschutzbehörde. Zahlreiche Wohnhäuser und andere Gebäude wurden beschädigt. Knapp 2000 Menschen hätten sich selbstständig in Sicherheit gebracht. Das Beben der Stärke 7,7 ereignete sich am frühen Morgen vor der Ostküste Indonesiens. Es folgten mehrere Nachbeben. Kawai Swiss droht mit der Ablehnung des EU-Vertragspakets. Der Gewerkschaftsdachverband unterstütze das EU-Vertragspaket nicht um jeden Preis, sagte dessen Präsident Adrian Wüttrich gegenüber Radio SRF. Diese Woche hatte die Wirtschaftskommission des Ständerats Teile des EU-Vertragspakets abgelehnt, das die Sozialpartner zum Schutz der Löhne mit der EU ausgehandelt haben. Ohne diese zentralen Massnahmen werde Kawai Swiss ihre Position nochmals überdenken, so Wüttrich.
2: Gewitter lassen sich trotz moderner Wettermodelle nur schwer genau vorhersagen. Das sagt SRF-Meteorologe Gaudenz Fluri gegenüber dem Newsportal Schweiz heute. Eine hohe Regenwahrscheinlichkeit bedeutet nicht automatisch, dass es am eigenen Wohnort tatsächlich regnet. Fluri vergleicht Gewitter mit Popcorn in einer Pfanne. Man weiß, dass es aufpoppt, aber kaum welches Korn wandern ist. Ein entstandenes Gewitter könne zudem die Bedingungen für weitere Gewitter verändern. Besser geworden seien dagegen Prognosen zu starken Regenhagel und Sturmböen. Die Leichtathletin Audrey Vero ist Europameisterin. Die Freiburgerin gewinnt in Birmingham Gold über 800 Meter. Von Beginn weg sorgte die 22-Jährige für ein horrendes Tempo und sorgt so für einen neuen EM-Rekord. Gegenüber SRF bedankt sie sich bei ihren Eltern.
3: Ich bin sehr glücklich, weil sie waren da für mich und ich kann ja eine Medaille haben für mich, aber auch für meine Eltern und meine Familie. Also das ist wirklich ein glücklicher Tag für mich und allen.
2: Für Vero ist Gold der Höhepunkt einer außergewöhnlichen Saison. Noch im Halbfinale war ihr EM-Traum nach einem Sturz beinahe vorbei gewesen. Für eine weitere Schweizer EM-Medaille sorgt Timothée Mumenthaler, er sichert sich Bronze in über 200 Meter.

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1: Guten Abend, diese Themen haben heute Schlagzeilen gemacht. Am Pilatus ist bei Hergiswil ein 57-jähriger Berggänger tödlich verunglückt. Laut Mitteilung der Kantonspolizei Nidwalden stürzte der Mann vorgestern in steilem Gelände ab. Gestern entdeckte jemand einen Rucksack und meldete den Fund der Rega. Bei einem Suchflug fand die Rega den Mann dann leblos. Bergunfälle häufen sich in diesem Sommer. Rega-Einsätze nahmen seit Jahresbeginn um rund 12% zu im Vergleich zum gleichen Zeitraum im letzten Jahr. Nach dem schweren Erdbeben in Indonesien ist die Zahl der Todesopfer auf 38 gestiegen. Über 10 Menschen wurden verletzt, heißt es von der Katastrophenschutzbehörde. Zahlreiche Wohnhäuser und andere Gebäude wurden beschädigt. Knapp 2000 Menschen hätten sich selbstständig in Sicherheit gebracht. Das Beben der Stärke 7,7 ereignete sich am frühen Morgen vor der Ostküste Indonesiens. Es folgten mehrere Nachbeben.
2: Gewitter lassen sich trotz moderner Wettermodelle nur schwer genau vorhersagen. Das sagt SRF-Meteorologe Gaudenz Fluri gegenüber dem Newsportal Schweiz heute. Eine hohe Regenwahrscheinlichkeit bedeutet nicht automatisch, dass es am eigenen Wohnort tatsächlich regnet. Fluri vergleicht Gewitter mit Popcorn in einer Pfanne. Man weiß, dass es aufpoppt, aber kaum welches Korn wann dann ist. Ein entstandenes Gewitter könne zudem die Bedingungen für weitere Gewitter verändern. Besser geworden seien dagegen Prognosen zu Starkregen, Hagel und Sturmböen.
1: Travail Suisse droht mit der Ablehnung des EU-Vertragspakets. Der Gewerkschaftsdachverband unterstütze das EU-Vertragspaket nicht um jeden Preis, sagte dessen Präsident Adrian Wüttrich gegenüber Radio SRF. Diese Woche hatte die Wirtschaftskommission des Ständerats Teile des EU-Vertragspakets abgelehnt, das die Sozialpartner zum Schutz der Löhne mit der EU ausgehandelt haben. Ohne diese zentralen Massnahmen werde Travail Suisse ihre Position nochmals überdenken, so Wüttrich.
2: Die Leichtathletin Audrey Vero ist Europameisterin. Die Freiburgerin gewinnt in Birmingham Gold über 800 Meter. Von Beginn weg sorgte die 22-Jährige für ein horrendes Tempo und sorgt so für einen neuen EM-Rekord. Gegenüber SRF bedankt sie sich bei ihren Eltern.
3: Ich bin sehr glücklich, weil sie waren da für mich und ich kann ja eine Medaille haben für mich, aber auch für meine Eltern und meine Familie. Also das ist wirklich ein glücklicher Tag für mich und allen.
2: Für Vero ist Gold der Höhepunkt einer außergewöhnlichen Saison. Noch im Halbfinale war ihr EM-Traum nach einem Sturz beinahe vorbei gewesen. Für eine weitere Schweizer EM-Medaille sorgt Timothée Mumenthaler, er sichert sich Bronze in über 200 Meter.

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